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2: Ich bin Tina Golatrella. Guten Morgen.
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2: Die Schweizer Eishockey-Nationalmannschaft verpasst den WM-Titel im eigenen Land. Die Schweiz verliert den Finale in Zürich gegen Finnland 0:1 nach Verlängerung und muss sich erneut mit Silber begnügen. Nazi-Stürmer Galvin Türkauf aus Zug ist enttäuscht.
3: Wir haben ein riesiges Turnier angelegt als Mannschaft. Aber eben, das, was wir wollen, für das hat es nicht gelangt.

0: Vormittag die Lage beurteilen. Heftige Gewitter haben in Deutschland zwei Todesopfer gefordert. Nördlich von Karlsruhe geriet ein 65-Jähriger mit seinem Auto wegen Aquaplanings in den Gegenverkehr und stieß mit einem anderen Auto zusammen. Die beiden Insassen, ein 55-jähriger Mann und eine 54-jährige Frau, starben. Der 65-Jährige wurde schwer verletzt. Bei der Präsidentschaftswahl in Kolumbien kommt es zu einer Stichwahl. Keiner der beiden Kandidaten hat das absolute Mehr erreicht. Laut der Wahlbehörde liegt der rechtsgerichtete Anwalt Abelardo de la Espireia leicht vor dem linken Senator Ivan Cepeda. Die Stichwahl ist in 3 Wochen.
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0: Die Achsenstrasse zwischen Flüelen und Sisiken ist in beide Richtungen wegen einem Murgang gesperrt. Eine Umleitung ist signalisiert.
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0: Wir starten bewölkte Tag. Es wird dann immer sonniger mit 13 Grad am Morgen und bis zu 24 Grad am Nachmittag.
1: Hier gibt es für euch ganz viel

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1: Es ist 17:30.
2: Ich bin Tina Golatrella. Guten Morgen.
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2: Die Schweizer Eishockey-Nationalmannschaft verpasst den WM-Titel im eigenen Land. Die Schweiz verliert den Finale in Zürich gegen Finnland 0:1 nach Verlängerung und muss sich erneut mit Silber begnügen. Nazi-Stürmer Timo Meier ist enttäuscht, sieht aber auch Positives.
3: Der Zusammenhalt, den wir hatten, glaube so wie wir auftreten sind, haben wir glaube viele Leute mitreissen und wir stehen wieder auf, wir haben zusammen, wir sind das Team, das ist eine Familie. Aber ja, es ist momentan extrem schwer.
2: Bronze sichert sich Norwegen. Die Norweger gewinnen den kleinen Final gegen Kanada 3:2 nach Verlängerung. Die Axenstraße ist gesperrt. Im Bereich Gumpisch zwischen Flüelen und Sisikon hat es einen Murgang gegeben, teilt die Urner Polizei mit. Es wurde niemand verletzt. Auch die Straße sei nach ersten Erkenntnissen nicht beschädigt worden. Das Bundesamt für Straßen Astra wird heute Vormittag die Lage beurteilen. Heftige Gewitter haben in Deutschland zwei Todesopfer gefordert. Nördlich von Karlsruhe geriet ein 65-Jähriger mit seinem Auto wegen Aquaplanings in den Gegenverkehr und stieß mit einem anderen Auto zusammen. Die beiden Insassen, ein 55-jähriger Mann und eine 54-jährige Frau, starben. Der 65-Jährige wurde schwer verletzt. Bei der Präsidentschaftswahl in Kolumbien kommt es zu einer Stichwahl. Keiner der beiden Kandidaten hat das absolute Mehr erreicht. Laut der Wahlbehörde liegt der rechtsgerichtete Anwalt Abelardo de la Espireia leicht vor dem linken Senator Ivan Cepeda. Die Stichwahl ist in 3 Wochen.
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2: Wegen Sturmschäden sind einige Strassen im Sendegebiet gesperrt. So die Hauptstrasse auf der Höhe Niederried bei Interlaken in beide Richtungen. Im Bezirk Interlaken-Oberhasli ist die Strasse zwischen Unterseen und Habkern in beide Richtungen gesperrt. Und auch die Zeitstrasse zwischen Gunten und dem Kreisverkehr Untersee ist in beide Richtungen gesperrt und die Strasse zwischen Zigriswil und Beatenberg.
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2: Wir starten bewölkte Tag. Es wird dann immer sonniger mit 13 Grad am Morgen und bis zu 24 Grad am Nachmittag.
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5: Guter Start, meteorologischer Sommeranfang. Machen wir etwas draus, ist gut. Schön, habt ihr euch zugeschaltet.

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Willkommen der Radio Bern 1 Morgenshow um 5:45. Guten Start in die neue Woche. Nicht nur eine neue Woche, wir haben einen neuen Monat. Wir dürfen im Juni sagen. Und dann ist heute noch meteorologischer Sommeranfang. Heimatland, was heute alles los ist, da könnte man fast wieder müde werden. Darum, Musik aufstellt zum Start. Drive Safe, Miles Smith und Neil.

0: Guten Montagmorgen. Wir liefern euch den Soundtrack für einen meteorologischen Sommeranfang. Mit der Beat Ava Max mit Mayo Mai. Kings of Leon mit Sex on Fire oder Michael Schulte. Auf Radio Bern 1 mit seinem aktuellen Hit 5 AM. Und jetzt wird es 6 sein. Die wichtigsten News, die ihr braucht, um mit Wochen zu starten, gibt es jetzt zusammengefasst.
1: Ich bin der Nicola Katomas. Guten Morgen.
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1: Die Schweizer Eishockey-Nationalmannschaft verpasst die Goldmedaille an der Heim-WM. Im Final verliert die Schweiz gegen Finnland mit 0:1 nach Verlängerung. Damit muss sich die Schweizer Nazi zum dritten Mal in Folge mit der Silbermedaille begnügen. Unglaublich bitter, sagt Nazi-Stürmer Timo Meier nach dem Spiel.
3: Sie sind natürlich auch gut eingestellt, aber ja, muss eigentlich über die Linie wirken. Und das haben wir nicht angebracht heute. Keine Ahnung wieso. Was es gefehlt hat, ist schwer jetzt so nach dem Spiel das beschreiben, aber ja, es tut extrem weh.
1: Bronze holt sich Norwegen, das gegen Kanada im kleinen Final ebenfalls nach Verlängerung gewinnt. Die gestrigen Gewitter haben im Kanton Bern Schäden hinterlassen und zu diversen Straßensperrungen geführt. Das zeigen die Verkehrsinformationen des TCS. So ist die Seestraße Thun-Interlaken zwischen Gunten und Unterseen wegen Sturmschäden gesperrt, genau wie die Hauptstraße auf Höhe Niederried. Ebenfalls zu sind die Beatenbergstraße zwischen Habkern und Beatenberg sowie die Straße zwischen Interlaken und Habkern. Der Messerangreifer von Winterthur befindet sich in Untersuchungshaft. Das bestätigte die Bundesanwaltschaft, wie CH Media Zeitungen berichten. Der Mann hatte letzten Donnerstag 3 Personen am Bahnhof Winterthur verletzt. Die Bundesanwaltschaft führe ein Strafverfahren wegen Verdachts auf mehrfachen versuchten Mord und Unterstützung einer terroristischen Organisation. Bis zum Vorliegen eines rechtskräftigen Urteils gelte die Unschuldsvermutung.
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1: Es war die Abkühlung, die sich dann doch ein paar von uns ersehnt haben, ehrlich gesagt. Teilweise regnet es am Morgen, aber durch den Tag spätestens nachher trocken und ziemlich sonnig mit um die 24 Grad. Der Dienstag startet man freundlich sommerlich mit bis zu 22 Grad. Gibt aber ja wieder Regen und Gewitter, vor allem in der Nacht auf den Mittwoch.

0: der Amanda Hausene.
1: Hey, und ich habe auch Freude, können wir zusammen die Woche starten. Und wenn der erste Tag von einem Monat auf einem Montag geht, wie heute am 1. Juni, dann fühlt sich das irgendwie alles so aufgeräumt an. Ich hoffe genau, das Gefühl könnt ihr mitnehmen, für diesen Tag zu starten. Guten Morgen zusammen.

0: Es hat wieder nicht sollen sein. Jetzt ist es wieder Silber an Eishockey WM. Mann. Guten Morgen, jetzt ab 6 Uhr, ihr hört Radio Bern 1. Und wer gestern auch geschaut hat, leck, hat den Match Nerven gebraucht. Wirklich ein Finale von zwei Teams, die sich gegenseitig gar nicht einfach gemacht haben. Schweiz gegen Finnland. Der Kampf um die Goldmedaille. Und wir haben sie doch so fest wollen, wir alle. Der Böck ist auch so manchmal an diesem Goal so knapp vorbei. Also ich bin fast, ich habe fast überbissen vor dem Fernsehen. Es ist einfach 0-0 geblieben. Im ersten Drittel vor Verlängerung ist es dann passiert. Finnland schießt so ein entscheidendes Goal und wird Weltmeister. Die Enttäuschung ist gross bei den Fans in der Swiss Life Arena.
1: Die Enttäuschung ist riesig. Sensationelle Vorrunde gespielt. Halbfinale, Viertelfinale auch super. Das Problem ist, wenn du in der Vorrunde 40 Goal schiessst und dann dreimal im Finale keins, wirst du nicht Weltmeister. So traurig, dass es ist.
2: Also irgendwie gar keine Scheiße. Sag ich ganz ehrlich. Ja, wir haben keine Ahnung, welche Hoffnung hatte eigentlich, aber jetzt haben wir gerade das Goal gesehen, haben wir gerade gepackt, wir sind aufgezogen. Eigentlich hat es noch ein bisschen Feier, aber aus dem wird nichts.
3: Es ist halt mega traurig. Mir ist deprimiert. Jetzt schon seit 2013, als ich klein war, noch 5, habe ich jedes Finale geschaut und jedes Mal verloren. Und ja, heute nicht mal auch einmal können jubeln. Ja, ist einfach schade.
0: Ja, es bricht einem das Herz. Die Schweiz holt zum dritten Mal in Folge Silber. Und auch wenn es wirklich, wirklich bitter ist, wir können gleich so fest stolz auf unsere Hockey-Nazi. Und wir sagen für die recht legendäre WM doch einfach nur merci vielmal. Jeden Match vorher gewonnen. Und so hat es einfach richtig gefegt. Für euch draußen gibt es jetzt dafür eine Goldmedaille. Dass ihr drauf seid, ready für den Menti zu erobern. Und sie macht mit. Die Eva Max mit Mayo Mai. Guten Morgen zusammen.

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0: Einfach ein Wahnsinnssong. Hoffe, der Montagmorgen fällt euch so ein bisschen einfacher. 18 ab 6. Guten Morgen. Je nachdem, wo ihr heute Morgen unterwegs seid, müsst ihr gerade ein bisschen mehr Zeit einrechnen. Es kommt zu diversen Strassensperrungen im Berner Oberland wegen der nächtlichen Gewitter. Das betrifft die Hauptstrasse zwischen Sigriswil und Beatenberg. Die bleibt bis hin um 8 Uhr zu. Dann die Hauptstrasse auf der Höhe Niederried-Binterlaken und Region Interlaken. Oberhasli, der betrifft die Strasse zwischen Untersinn und Hapkeren, die zu sind. Sonst ist es aber ruhig unterwegs im Moment. Ich wünsche euch eine gute und eine sichere Fahrt.
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0: Und bevor hier Taylor Swift übernimmt, noch schnell die grosse Frage. Ist es das jetzt gewesen mit schönem Wetter? Nein, sicher nicht. Es gibt einfach ein Durchschnaufen für alle, die es nicht ganz so gerne heiß haben oder für die Allergikerinnen unter euch. Heute Tag aber sonnig und warm mit bis zu 24 Grad. Ab morgen vor allem Nami, Abend und Nacht wieder gewitterig.

0: Taylor Swift für den Montagmorgen. Zusammen startet ihr mit Radio Bern 1 Morgenshow in die neue Woche. 22 ab 6. Und es ist so ärgerlich. Die Schweizer Nazi verpasst gestern so knapp die Goldmedaille von Eishockey-WM. Und bei den IB-Frauen hat es am Freitag nicht klappen. Sie verlieren im entscheidenden Finalrückspiel auswärts gegen Servette. Genferinnen holen den Meisterkübel und die IB-Captain Laura Frey muss tatenlos zuschauen.
1: Es tut weh, wenn man im Finalspiel weiss, dass man wirklich eigentlich so nah dran ist. Dass man weiss, wir können gewinnen, es ist möglich. Dass sie einfach effizienter sind und wir dann am Schluss nicht hergebracht haben.
0: Ja, trotz der Enttäuschung, jetzt müssen wir vorher schauen, sagt die IB-Trainerin Imke Wippenhorst.
2: Ich hoffe, dass wir in diesem Jahr die Mannschaft weiter zusammenhalten können und daran arbeiten. Und das ist das auch, was ich Ihnen mitgegeben habe, dass wir stolz auf das Geleistete sind. Niemand hätte am Anfang der Saison gedacht, dass wir hier stehen am Ende. Und dass es einfach nicht gereicht hat und dass wir das auch neidlos anerkennen müssen.
0: Ja, schöne Worte. Danke der IB-Frau für eine spannende und starke Saison. Gratulation der Servette-Frauen zum dritten Meistertitel von Vereinsgeschichte. Zurück von Kaffeemaschine. Das wird jetzt übertönt von ESC-Queen Laureen. Da ist Tattoo. Gutes Erwachen euch.

0: Sportlich bei euch, auch gerade aus der Dusche gehüpft und jetzt hechtet ihr richtig Kaffeemaschine. Wir geben euch auch ein bisschen Koffein fürs Ohr mit auf den Weg. Yes! Blood Running, der aktuelle Hit von Ray Dalton, dann geht es hier in Radio Bern 1 Morgenshow. Cool, habt ihr reingeschaltet.
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0: Jetzt ist es 6:30 Uhr, Zeit fürs News-Update.
5: Ich bin der Nicola Catomas. Guten Morgen.
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5: Die Schweizer Eishockey-Nationalmannschaft verpasst die Goldmedaille an der Heim-WM. Im Final verliert die Schweiz gegen Finnland mit 0:1 nach Verlängerung. Damit muss sich die Schweizer Nazi zum dritten Mal in Folge mit der Silbermedaille begnügen. Bronze holt sich Norwegen, das gegen Kanada im kleinen Final ebenfalls nach Verlängerung gewinnt. Die gestrigen Gewitter haben im Kanton Bern Schäden hinterlassen und zu diversen Straßensperrungen geführt. Das zeigen die Verkehrsinformationen des TCS. So ist die Seestraße Thun-Interlaken zwischen Gunzen und Unterseen wegen Sturmschäden gesperrt, genau wie die Hauptstraße auf Höhe Niederried. Ebenfalls zu sind die Beatenbergstraße zwischen Habkern und Beatenberg sowie die Straße zwischen Interlaken und Habkern. Das Trinkwasser in Schwanden bei Brienz und Hofstetten bei Brienz muss bis auf Weiteres abgekocht werden. Es ist getrübt, wie die Behörden über den Warndienst Alert Swiss mitteilen. Bevor man das Wasser zum Trinken oder in der Küche verwendet, soll man es abkochen, heißt es in einer vom Kanton Bern veröffentlichten Warnung. Nähere Angaben zur Art der Verschmutzung machen die Behörden darin nicht. Bei den Präsidentschaftswahlen in Kolumbien zeichnet sich eine Stichwahl ab. Im ersten Wahlgang erreichte niemand mehr als die Hälfte der abgegebenen Stimmen. Nach vorläufigen Ergebnissen holte in der ersten Runde der rechtsgerichtete Anwalt Abelardo de la Espriella mit knapp 44% am meisten Stimmen. Auf Platz 2 folgt der linke Senator Ivan Cepeda mit 41%.
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0: 6:30 Uhr ist es und wir haben es gehört in den News. Es kommt zu diversen Strassensperrungen im Berner Oberland wegen der nächtlichen Gewitter. Das betrifft die Hauptstrasse zwischen Sigriswil und Beatenberg. Die bleibt bis hin am 8. Uhr zu. Nach der Hauptstrasse auf der Höhe Niederried bei Interlaken und Region Interlaken-Oberhasli. Der betrifft die Strasse zwischen Untersehen und Habkern. Sonst ist es ruhig unterwegs. Habt Sorge. Ich wünsche euch eine gute und eine sichere Fahrt.
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0: Jetzt für den Start in diesem meteorologischen Sommeranfang noch ein bisschen bewölkt, aber es wird heute freundlich, sonnig, 24 Grad. Und dazu geht die Beise, es erschlägt einmal so nicht gehabt vor Hitze. Morgen zuerst schon noch freundlich, dann tut es zu. Vor allem ab dem Nachmittag und in der Nacht gibt es wieder Gewitter.

0: Colby Kaye mit Feel Good Sounds am 20 vor 7 an diesem Montagmorgen. Guten Morgen zusammen. Und auch wenn wir wissen, was Sache ist, Album, diese Zeit, mein Post, der geht beim Keller also Album schon ein bisschen
1: hoch. 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
2: Zugsfahrtaufsichtsbehörde Keller, grüße dich, Herr Scherer.
3: Ja.
2: Herr Scherer, ihr habt für den Samstag eine Zugfahrt reserviert.
3: Richtig, jawohl.
2: Ja, jetzt muss ich euch sagen, die Firma, die dir die Reservation für die Zugfahrt gemacht hat, deren ist Konzession entzogen worden und die dürfen im Moment keine Passagiere befördern.
3: Ja, und wie kann ich meine Hochzeitsfahrt jetzt durchführen?
2: Ja, also die Fahrt kann nicht stattfinden, muss ich euch so sagen. He?
3: Nein.
2: Doch.
3: Ich bin jetzt wirklich gerade ein bisschen sprachlos. Ich weiß nicht, was ich dazu sagen soll. Ist jetzt gerade sehr, sehr unglücklich. Ja? Und vor allem, wer zahlt mir denn das Geld, wenn ich jetzt Catering, Locken, Wegen, alles muss absagen?
2: Ja, könnt mal eure Frau fragen.
3: Es sind überall jetzt eigentlich Rechnungen offen, oder?
2: Mhm. Also die Zugfahrt, die könnt ihr ja auch so machen. Da könnt ihr ja einfach bei SBB für alle Gäste ein Ticket bestellen und dann normale Fahrt
3: machen. Nein. Herr guter Mann, wir haben ja extra Locken, die wir ja wollen. Wir haben extra Wege, die wir wollen. Wir können doch nicht einfach irgendwo reinhöckeln. Das ist nicht das Gleiche.
2: Ja gut, dann kann ich euch einen Extrawagen geben, so wie die Fussballfans einmal haben. Gewisse Wegen mit, wo andere ohne sitzen.
3: Das ist ein schlechter Scherz, oder? Also das kann ja nur ein Witz sein eigentlich, oder?
2: Ja, und zwar einer von euch, einem guten Freund, dem Dario.
3: Klar.
4: Herzlich willkommen beim Kellerfon.
3: Da habe ich noch mehr Freude am Samstag erleben dürfen.
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0: 13 Minuten, nachher wird es 7 Uhr. Guten Morgen. Die Gewitter im Berner Oberland von letzter Nacht haben Spuren hinterlassen. Aber zuerst gehen wir mal auf die A1 schauen. Zürich Richtung Bern zwischen Rotrist und Lauterbach dort stocken. Wegen Verkehrsüberlastung auf mehreren Abschnitten hat etwa 4 Stunden länger. Der Gegenrichtung zwischen Kirchberg und Schönbühl müsst ihr immer wieder abbremsen. Dort gut 5 Minuten, die ihr mehr habt. Auf der A6 ebenfalls 5 Minuten, Lies Richtung Bern zwischen Münchenbuchsee und Schönbühl, wo es stockt. Und ja, eben, dann kommt es zu diversen Strassensperrungen im Berner Oberland wegen der nächtlichen Gewitter. Das betrifft die Hauptstrasse zwischen Sigiswil und Beatenberg. Die bleibt bis hin am 8. sicher noch gesperrt. Dann auch die Hauptstrasse auf der Röchine 3 bei Interlaken und der Region Interlaken-Oberhasli. Dort betrifft die Strassensperre die zwischen Unterseen und Hapkeren. Ich wünsche also viel Geduld, kommen gut und sicher ans Ziel.
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0: Morgen ab dem Namen gibt es auch wieder Gewitter, aber bis dorthin trocknet es. Und heute gibt es sommerliche 24 Grad. Und nach sommerlicher Power tönt es dank Radio Bern 1 jetzt auch schon am Montagmorgen früh. Baby, goodbye von allen Farben. Guten Start. Baby.

0: Guten Montagmorgen, 10 vor 7.
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0: Heute, 1. Juni, meteorologischer Sommeranfang. 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Im September geht es dann weiter. 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
0: 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Am besten geht's mit euren Lieblingshits. Da ist Diamonds von Rihanna. Guten Morgen. 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

0: Wir wissen, was ihr braucht für einen gelungenen Start in die Woche. Ganz viele Hits, die ich wecken und den Tag ausholen. Von Ed Sheeran mit Camera. Wunderschöner Riesenhit. Broken Strings. James Morrison mit der Nelly Furtado. Oder auch Coldplay, nächste halbe Stunde hier auf Radio Bern 1 mit Feels Like I'm Falling in Love.
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0: Jetzt ist es 7 Uhr, da kommen die News. Guten Morgen.
5: Ich bin der Nicola Catomas. Guten Morgen.
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5: Die Schweizer Eishockey-Nationalmannschaft verpasst die Goldmedaille an der Heim-WM. Im Final verliert die Schweiz gegen Finnland mit 0:1 nach Verlängerung. Damit muss sich die Schweizer Nazi zum 13. Mal in Folge mit der Silbermedaille begnügen. Unglaublich bitter, sagt Nazi-Trainer Jan Gadieu nach dem Spiel.
7: Sehr hart. Viele Sachen gehen durch den Kopf. Es macht weh und ich bin wirklich traurig, sehr traurig für die Spieler und alle Fans. Das war im Stadion.
5: Bronze holt sich Norwegen, das gegen Kanada im kleinen Final ebenfalls nach Verlängerung gewinnt. Die gestrigen Gewitter haben im Kanton Bern Schäden hinterlassen und zu diversen Straßensperrungen geführt. Das zeigen die Verkehrsinformationen des TCS. So ist die Seestraße Thun-Interlaken zwischen Gunten und Unterseen wegen Sturmschäden gesperrt, genau wie die Hauptstraße auf Höhe Niederried. Ebenfalls zu sind die Beatenbergstraße zwischen Habkern und Beatenberg sowie die Straße zwischen Interlaken und Habkern. Das Trinkwasser in Schwanden bei Brienz und Hofstetten bei Brienz muss bis auf Weiteres abgekocht werden. Es ist getrübt, wie die Behörden über den Warndienst Alert Swiss mitteilen. Bevor man das Wasser zum Trinken oder in der Küche verwendet, soll man es abkochen, heißt es in einer vom Kanton Bern veröffentlichten Warnung. Nähere Angaben zur Art der Verschmutzung machen die Behörden darin nicht.
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0: 2 ab 7 ist es auf der A1 Zürich Richtung Bern zwischen Rodrist und Lauterbach stocken. Wegen Verkehrsüberlastung auf mehreren Abschnitten. Dort hat er etwa 40 Stunden länger. Dann auf der A6 Lies Richtung Bern zwischen Münchenbuchsee und Schönbühl stocken. Um die 5 Minuten steht er dort an. Dann haben wir eins gehört in den News. Es kommt zu diversen Strassensperrungen im Berner Oberland. Das wegen der nächtlichen Gewitter. Das betrifft die Hauptstrasse zwischen Sigiswil und Beatenberg. Die bleibt bis hin nach 8 Uhr zu. Dann die Hauptstrasse auf der Röchine 3 bei Interlaken ist gesperrt und auch in der Region Interlaken-Oberhasli. Der betrifft die Strasse zwischen Unterseen und Habkären. Ich wünsche eine gute und eine sichere Fahrt in den Montagmorgen raus. Auf viel Geduld, der das braucht.
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0: Es war die Abkühlung, die sich dann doch ein paar

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1: Es war die Abkühlung, die sich dort doch ein paar von uns ersehnt haben. Vielleicht auch klammheimlich. Teilweise regnet es am Morgen, aber durch den Tag. Spätestens nach trocken und ziemlich sonnig mit um die 24 Grad. Der Dienstag startet man freundlich sommerlich mit bis zu 22 Grad. Geht aber ja wieder Regen und Gewitter, vor allem in Nacht auf den Mittwoch.
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1: Ja, und heute tun wir alle ein bisschen Trauer zusammen, miteinander. Die Schweiz verpasst schon wieder die Goldmedaille an Eishockey-WM. Tröstenden Sound bekommt ihr jetzt hier vom Ed Sheeran. Aber eben, geteiltes Leid ist halbes Leid. Guten Morgen zusammen.

0: viele Emotionen. So eine starke Leistung. Und gleich hat es jetzt gestern im WM-Final wieder nicht gelangt. Mann! Ah, guten Morgen, der Radio Bern 1 Morgenshow, 10 ab 7. Und ja, wir können es nicht schön reden. Es ist wirklich einfach bitter. Die Schweizer ist okay, Nazi verliert der Finale an Heim-WM gegen Finnland. Es war knapp. In erster Verlängerung haben die Finnen uns die Goldmedaille weggeschnappt. Radio Bern 1 Sportreporterin Michelle Howald, so schade.
1: Ja, alles wäre angerichtet gewesen. Und statt der grossen Party im eigenen Land gibt es die grosse Enttäuschung. Schon wieder in Anführungs- und Schlusszeichen. Nur Silber. Der Trainer Jan Gadieu ist nach dem Finale einfach nur traurig.
2: Sehr hart. Viele Sachen gehen durch den Kopf. Es macht weh und ich bin wirklich traurig, sehr traurig für die Spieler und alle Fans.
1: Im ersten Drittel ist die Schweiz noch nicht so auf die Tour gekommen. Weg ist sie die Dominanz aus allen anderen Spielen. Ab dem zweiten Drittel aber haben die Schweizer gut gespielt, auf einem Level mit den Finnen. Während 60 Minuten hat es kein einziges Goal gegeben, dann ist sie in die Verlängerung gegangen. Und dann ist das entscheidende Goal gekommen, eins, das die Schweizer Hockey-Nation mitten ins Herz getroffen hat, auch der Nazi-Stürmer Timo Meier.
3: Ja, man muss eine über die Linie wirken. Das haben wir nicht angebracht heute. Keine Ahnung wieso. Was es gefehlt hat, ist schwer jetzt so nach dem Spiel das beschreiben, aber ja, es tut extrem weh.
1: Auch bei den Fans ist mir extrem traurig nach dem verlorenen Final. Ein Fan fasst es so zusammen.
4: Die Enttäuschung ist riesig. Sensationelle Vorrunde gespielt. Halbfinale, Viertelfinale auch super. Das Problem ist, wenn du in der Vorrunde 40 Goal schiessest und dann dreimal im Finale keins, wirst du nicht Weltmeister.
1: Und wirklich haben wir das Gefühl, es ist fast schon ein Fluch, dass mit dem Goalschiessen im Final dreimal in Serie schafft die Hockey-Nazi im Final, dreimal in Serie schiessen sie dort dann plötzlich kein Goal mehr. Aber so bitter wie es jetzt gerade ist, dreimal in Serie holt die Schweiz Silber an der Weltmeisterschaft. Und das ist eine riesige Leistung, wo man vielleicht noch nicht heute, vielleicht auch noch nicht morgen, aber bald einmal extrem stolz darauf sein darf.
0: Auf jeden Fall. Wir versuchen es doch. Bei euch vielleicht auch Thema heute auf dem Bügel. Und dann könnt ihr so ein bisschen zusammen trauern. Es tut gut und es geht weiter. Der Montagmorgen tönt wenigstens verdammt gut. Dank euren Lieblingshits. It's a mit Coldplay. Feels like I'm falling in love. Morgen zusammen. 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

0: Guten, fitten Montagmorgen, 18 ab 7. Das Gewitter von letzter Nacht haben Spuren hinterlassen im Berner Oberland. Aber zuerst gehen wir auf die A1, Zürich Richtung Bern, zwischen Rotrist und Lauterbach. Stockender Verkehr jetzt im Morgen auf mehreren Abschnitten, etwa 4 Stunden länger, als ihr dort habt, eben nachher. Gewitter, die haben auch ein bisschen für Unruhe gesorgt. Strassensperrungen im Berner Oberland betrifft die Hauptstrasse zwischen Sigriswil und Beatenberg. Der bleibt bis hin am 8. Uhr zu. Dann die Hauptstrasse auf der Höhe in Ried bei Interlaken ist gesperrt und eure Region Interlaken Oberhasli. Der betrifft die Strasse zwischen Unterseen und Hapkeren. Ich wünsche trotz allem eine gute und vor allem eine sichere Fahrt.
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0: Morgen ab dem Nami gibt es wieder Gewitter, aber bis dorthin trocknet es und gibt sommerliche 24 Grad. Hier gibt es jetzt Sound von Nico Santos. Aktueller Hit, All Time High. Guten Morgen. Late.

0: Ich hoffe, ihr habt das sommerliche Weekend so richtig geniessen und könnt ihr heute in die Woche starten. Jetzt ist es 22:07.
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0: Ja, und der Sommer, der ist jetzt so musikalisch so richtig präsent. Aber heute habt ihr nämlich den ganzen Sommer lang die Möglichkeit, jeden Morgen zwischen zwei Sommersongs rauszulesen. Ein sommerliches Songduell also. Und das Beste ist, es ist so einfach, ihr braucht eigentlich nur euer Handy mit WhatsApp. Schickt uns ein 1 oder ein 2 für einen Song 1 oder 2 per WhatsApp auf 079 8 89 89 99. Und euch stimmt zählt, die ersten beiden Songs, diesen Morgen, der hier. Club 565, bitte gerne gestehen für einen Ohrwurm an dieser Stelle. Oder soll es entweder der hier sein? In Zala Disco von The Colors aus dem 23. Also, einfach ein 1 oder 2 per WhatsApp schicken auf 079 8 89 89 99. Und der Sommer sprudelt, nur so aus dem Radio. Spielen wir dann den Gewinnersong in einer guten halben Stunde, immer am 10 vor 8.
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0: gerade den Kindern nachher gewunken, ins Küche aufräumen und dann ins Homeoffice rauffahren. Fahrt besser. Vor allem dann geht es mit euren Lieblingssitz. Einer davon gibt es gerade nach den News. Lola Young mit Messi geht nachher.
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0: Montagmorgen, 1. Juni, Wochenstart und obendrauf auch noch meteorologischer Sommeranfang. Es ist gerade ein bisschen viel los. Was genau alles gehört ihr in den News? Es ist 7:30.
6: Ich bin der Nicola Thomas. Guten Morgen.
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6: Die Schweizer Eishockey-Nationalmannschaft verpasst die Goldmedaille an der Heim-WM. Im Finale verliert die Schweiz gegen Finnland mit 0:1 nach Verlängerung. Damit muss sich die Schweizer Nazi zum dritten Mal in Folge mit der Silbermedaille begnügen. Bronze holt sich Norwegen, das gegen Kanada im kleinen Final ebenfalls nach Verlängerung gewinnt. Das Trinkwasser in Schwanden bei Brienz und Hofstetten bei Brienz muss bis auf Weiteres abgekocht werden. Es ist getrübt, wie die Behörden über den Warndienst Alert Swiss mitteilen. Bevor man das Wasser zum Trinken oder in der Küche verwendet, soll man es abkochen, heißt es in einer vom Kanton Bern veröffentlichten Warnung. Nähere Angaben zur Art der Verschmutzung machen die Behörden darin nicht. Die gestrigen Gewitter haben im Kanton Bern Schäden hinterlassen und zu diversen Straßensperrungen geführt. Das zeigen die Verkehrsinformationen des TCS. So ist die Seestraße Thun-Interlaken zwischen Gunten und Unterseen wegen Sturmschäden gesperrt, genau wie die Hauptstraße auf Höhe Niederried. Ebenfalls zu sind die Beatenbergstraße zwischen Habkern und Beatenberg sowie die Straße zwischen Interlaken und Habkern. Bei den Präsidentschaftswahlen in Kolumbien zeichnet sich eine Stichwahl ab. Im ersten Wahlgang erreichte niemand mehr als die Hälfte der abgegebenen Stimmen. Nach vorläufigen Ergebnissen holte in der ersten Runde der rechtsgerichtete Anwalt Abelardo de la Espriella mit knapp 44% am meisten Stimmen.
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0: 2 Minuten ab der 7:30 haben wir auf der A1 Zürich Richtung Bern zwischen Rotrist und Lauterbach stocken wegen Verkehrsüberlastung auf mehreren Abschnitten. Etwa 4 Stunden hat er dort länger. Nachher haben wir es gehört in den News. Es kommt zu diversen Strassensperrungen im Berner Oberland wegen der nächtlichen Gewitter. Das betrifft die Hauptstrasse zwischen Sigriswil und Beatenberg. Die bleibt bis hin macht die zu, nach der Hauptstrasse auf die Röchin Ried bei Interlaken und Region Interlaken Oberhasli. Dort betrifft die Strasse zwischen Unterseen und Habkern. Ich wünsche eine gute und eine sichere Fahrt in die neue Woche raus.
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0: Jetzt für einen Start in den meteorologischen Sommeranfang. Ja, recht bewölkt, nicht so viel Sommer, aber es wird heute freundlich, sonnig, 24 Grad. Dazu geht auch noch ein bisschen Beise, es schlägt einmal so nicht ab vor Hitze. Morgen sehr schon noch freundlich, dann tut es dazu, vor allem ab dem Nachmittag und der Nacht auf dem Mittwoch gibt es Gewitter.
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0: Ich hoffe, ihr seid gebig gestartet in die neue Woche. Es freut mich, habt ihr eingeschaltet. Guten Morgen zusammen.
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0: Ihr bestimmt ab jetzt den ganzen Sommer, wie es hier tönen soll. Guten Morgen, 20 vor 7.
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0: Ihr habt nämlich den ganzen Sommer immer morgen die Möglichkeit, zwischen zwei Sommersongs rauszulesen, die wir dann am 10 vor 8 spielen. Heute steht zur Auswahl von Eiffel 65 Blue. Wenn ihr den wollt, einfach kurz ein Eis per WhatsApp schicken jetzt auf 079 8 89 89 99. Wenn ihr aber italienische Sommermusik wollt, lieber ein 2 per WhatsApp schicken. So einfach ist es. Und dann geht schon näher am 10 vor 8 spielen wir euren Song, den ihr wollt hören.
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0: Und jetzt für euren Montagmorgen Song, der meiner Meinung nach der Sommersong 26 könnte werden. Jennifer Lopez, David Guetta, Save Me Tonight. Guten Morgen! 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

0: 14 Minuten, nachher ist es 8 Uhr. Guten Montagmorgen. Jetzt geht mit dem Update von der Berner Strasse. Auf der A1 Zürich Richtung Bern zwischen Rotrist und Lauterbach stockt es. Wegen Verkehrsüberlastung auf mehreren Abschnitten geht 20 Minuten länger. Dann auf der gleichen Strecke zwischen Kirchberg und Schönbühl da auch stocken. Stocker 5 Minuten oder länger hat. Nachher in der Stadt Bern geht es am einen oder anderen Ort gar etwas länger. Aber nie länger als 5 Minuten eigentlich. Und was uns heute auch beschäftigt, es kommt zu diversen Strassensperrungen im Berner Oberland wegen der nächtlichen Gewitter. Das betrifft die Hauptstrasse zwischen Sigriswil und Beatenberg. Die bleibt bis hin um 8 Uhr zu. Dann die Hauptstrasse auf der Röchinitried bei Interlaken ist gesperrt und auch in Region Interlaken-Oberhasli. Dort betrifft die Strasse zwischen Unterseen und Hapkere. Und zu guter Letzt noch Meldung aus dem Oberaargau. Die Strasse durch Melchnau durch ist in beide Richtungen gesperrt wegen einem Unfall. Der Verkehr dort wird umgelegt. Ich wünsche also viel Geduld, haben Sorge unterwegs.
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0: Morgen ab dem Nami gibt es dann wieder Gewitter, aber bis dorthin trocknet es. Heute gibt es sommerliche 24 Grad. Vielleicht war der Moment ein bisschen holprig gewesen. Gegen die Startschwierigkeiten jetzt der aktuellen Hit. Save my love. Guten Morgen zusammen.

0: Hey, ihr seid, ihr bestimmt den ganzen Sommer, wie es tönt, hier auf eurem Lieblingsradiosender. Das sommerliche Songduell zwischen euch allen, die zulassen.
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0: Ja, wir geben euch immer zwei Sommerhits zur Auswahl und ihr könnt easy per WhatsApp einfach abstimmen mit einem 1 für Song 1 oder mit einem 2 für Song 2. Heute ist es Blue versus Italo Disco. Beides richtig gute Songs und ja, der hat fleissig abgestimmt. Merci vielmals an dieser Stelle. Und eben, es ist halt echt so, bei einem Duell nur einer kann gewinnen. Beides Bands aus Italien und gewinnen tut heute die aus Turin.
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0: Dabadi, dabadai. So tönt es jetzt bei euch. Ihr habt abgestimmt. Der Sommersong für den Montag, 1. Juni. Blue.

0: Ihr seid unterwegs für auf Bütz. Wenn ihr auf der A1 am Abbremsen seid, zum Beispiel zu Kirchberg, viel Geduld wünsche und eine ordentliche Portion guten Sound zu euch ins Auto. Geht's mit Hear Me von Noemi Beza. Aber auch die herzliche Morgenumarmung von Bruno Mars mit Just The Way You Are. Oder die Attesten, nächste halbe Stunde. Und ab jetzt sowieso von 8 bis 5 zum Arbeiten. Kein Song doppelt.
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0: Jetzt ist es 8 Uhr, das sind News. Guten Morgen.
3: Ich bin der Nicola Catomas. Guten Morgen.
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3: Die Schweizer Eishockey-Nationalmannschaft verpasst die Goldmedaille an der Heim-WM. Im Final verliert die Schweiz gegen Finnland mit 0:1 nach Verlängerung. Damit muss sich die Schweizer Nazi zum dritten Mal in Folge mit der Silbermedaille begnügen. Unglaublich bitter, sagt Nazi-Stürmer Timo Meier nach dem Spiel.
4: Es ist natürlich auch gut eingestellt, aber ja, muss eigentlich über die Linie wirken und das haben wir nicht angebracht heute. Keine Ahnung wieso, was es gefehlt hat, ist schwer jetzt so nach dem Spiel das beschreiben, aber ja, es tut extrem weh.
3: Bronze holt sich Norwegen, das gegen Kanada im kleinen Final ebenfalls nach Verlängerung gewinnt. Das Trinkwasser in Schwanden bei Brienz und Hofstetten bei Brienz muss bis auf Weiteres abgekocht werden. Es ist getrübt, wie die Behörden über den Warndienst Alert Swiss mitteilen. Bevor man das Wasser zum Trinken oder in der Küche verwendet, soll man es abkochen, heißt es in einer vom Kanton Bern veröffentlichten Warnung. Nähere Angaben zur Art der Verschmutzung machen die Behörden darin nicht. In Italien gibt es künftig Geld zurück für zu langes Warten im Stau. Die neue Regelung gilt auf gebührenpflichtigen Autobahnen, wenn Fahrzeuge wegen einer Baustelle zu lange im Stau stehen. Die Entschädigung kann ab heute über eine App beantragt werden. Dazu brauchen Autofahrende eine italienische Steuernummer. Verkehrsminister Matteo Salvini bezeichnet den Beschluss als Wendepunkt für die Rechte von Autofahrern.
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0: 1 ab 8 haben wir auf der A1 Zürich Richtung Bern zwischen Rotrist und Lauterbach stocken es nach wie vor jetzt wegen Verkehrsüberlastung. Dann müsst ihr auf mehreren Abschnitten auf Bremse. Bis zu einer Viertelstunde habt ihr länger. Auf der gleichen Strecke zwischen Kirchberg und Schönbühl, dort stocken es, da habt ihr gut 5 Minuten länger. In der Stadt Bern geht es am einen oder anderen Ort auch ein bisschen länger, steht aber eigentlich nie länger als 5 Minuten. Nachher, es kommt zu diversen Strassensperrungen im Berner Oberland. Das wegen der nächtlichen Gewitter betrifft die Hauptstrasse zwischen Sigriswil und Beatenberg. Die bleibt noch bis hin nach 8 Uhr zu. Die Hauptstrasse auf der Röchinedried bei Interlaken ist gesperrt. So auch in der Region Interlaken-Oberhasli. Dort betrifft die Strasse zwischen Untersinn und Hapkeren. Dann noch eine Meldung aus dem Oberaargau. Die Torstrasse durch Melchnow durch ist in beide Richtungen gesperrt wegen einem Unfall. Der Verkehr dort wird umgeleitet. Viel Geduld, kommen gut und sicher ans Ziel.
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0: Ist es das jetzt gewesen mit schönem Wetter? Nein, sicher nicht. Der Sommer fängt ja heute offiziell erst richtig an, am 1. Juni. Geht einfach ein Durchschnaufen für alle, die es nicht ganz so gerne heiß haben oder auch für die Allergikerinnen. Heute der Tag aber sonnig und warm mit bis zu 24 Grad. Ab morgen, vor allem nach Abend und Nacht, wieder gewitterig.
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0: Ganz einen guten Wochenstart wünsche ich euch.
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0: Power Sounds für euch und euren Montagmorgen. 8 ab 8, schön habt ihr eingeschaltet. Auch wenn auch ein bisschen verärgert, je nachdem. Es war ein bisschen schwierig an diesem Wochenende, vor allem Sportfans. Die Schweizer Nazi verpasst gestern so knapp die Goldmedaille von Eishockey-WM und bei den IB-Frauen hat es am Freitag nicht klappen. Sie verlieren im entscheidenden Finalrückspiel auswärts gegen Servette. Genferinnen holen den Meisterkübel und die IB-Captain Laura Frey muss tatenlos zuschauen.
1: Es tut weh, wenn man im Finalspiel weiss, dass man wirklich eigentlich so nah dran ist. Dass man weiss, wir können gewinnen, es ist möglich, dass sie einfach effizienter sind und wir dann am Schluss nicht hergebracht
0: haben. Oh, trotz der Enttäuschung, jetzt müssen wir vorschauen, sagt die IB-Trainerin Imke Wippenhorst.
2: Ich hoffe, dass wir in diesem Jahr die Mannschaft weiter zusammenhalten können und daran arbeiten. Und das ist das auch, was ich Ihnen mitgegeben habe, dass wir stolz auf das Geleistete sind. Niemand hätte am Anfang der Saison gedacht, dass wir hier stehen am Ende. Und dass es einfach nicht gereicht hat und dass wir das auch neidlos anerkennen müssen.
0: Danke den IB-Frauen für eine spannende und starke Saison. Gratulation den Servette-Frauen zum dritten Meistertitel für Vereinsgeschichte. Für schauen ist jetzt auch bei euch angesagt. Gutes Arbeiten wünsche ich, genug Kaffee. Jetzt auch viel Spass mit der Dasha Austin für euren Montagmorgen.

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0: Ich hoffe, ihr seid ganz gäbig in den Montag gestartet. Ihr habt vielleicht auch schon ein paar Nerven gebraucht. Auf dem Weg ins Büro zum Beispiel. Weil es ist so einiges los unterwegs. 16 ab 18. Achtung Gegenstände. A12 Bern Richtung Freiburg. Zwischen Düdingen und Freiburg Nord hat es Gegenstände. Auf der Autobahn fahren dort besonders vorsichtig. Dann auf der A1 Zürich Richtung Bern zwischen Herkingen und Lauterbach stocken es nach wie vor wegen Verkehrsüberlastung auf mehreren Abschnitten. Hat dort bis zu einer guten Viertelstunde länger. Der Stadt Bern, da geht es am einen oder anderen Ort auch noch ein bisschen länger. Es steht aber eigentlich nie mehr als 5 Minuten an. Nachher, es kommt zu diversen Strassensperrungen im Berner Oberland wegen der nächtlichen Gewitter. Das betrifft die Hauptstrasse zwischen Sigriswil und Beatenberg. Die bleibt bis hin nach 8 Uhr zu. Dann die Hauptstrasse auf der Röchinetried bei Interlaken ist gesperrt und auch in der Region Interlaken-Oberhasli. Der betrifft die Strasse zwischen Unterseen und Hapkeren. Und dann noch zur Meldung aus dem Oberaargau. Die Dorfstrasse durch Melchnau durch ist in beide Richtungen gesperrt wegen einem Unfall. Der Verkehr dort wird umgeleitet. Hat Sorge unterwegs.
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0: Morgen ab Nami gibt es wieder Gewitter, aber bis dorthin trocknet es und heute gibt es sommerliche 24 Grad. Heisst also, man kann ein bisschen durchschnaufen, durch den Lüft. Und hey, heute ist meteorologischer Sommeranfang. Es geht erst los. Hier für euch jetzt Afterlife von Michael Schulze. Schönen guten Morgen, 17 ab 8.

0: Es hat wieder nicht sollen sein. Jetzt ist es wieder Silber an Eishockey-WM. Mann! Oh, guten Morgen, 10 ab 8, 20 ab 8, ihr hört Radio Bern 1. Und wer gestern auch geschaut hat, Leck hat der Match Nerven gebraucht. Wirklich das Finale von zwei Teams, was sich gegenseitig nicht einfach gemacht haben. Schweiz gegen Finnland. Der Kampf um die Goldmedaille. Und wir haben sie doch so fest wollen. Der Böck, der ist so manchmal an diesem Goal vorbei. Also ich bin fast übergefallen vor dem Fernseher. Es ist einfach 0-0 geblieben im ersten Drittel. Vor Verlängerung ist es dann passiert. Finnland schießt das alles entscheidende Goal und wird Weltmeister. Die Enttäuschung, die ist gross bei den Fans der Swiss Life Arena.
1: Die Enttäuschung ist riesig. Sensationelle Vorrunde gespielt. Halbfinale, Viertelfinale auch super. Das Problem ist, wenn du in der Vorrunde 40 Goal schiessst und dann dreimal im Finale keins, wirst du nicht Weltmeister. So traurig, dass es ist.
2: Also irgendwie gar keine Scheiße. Sag ich ganz ehrlich. Ja, wir hatten keine Ahnung, wir hatten Hoffnung eigentlich, aber jetzt haben wir gerade das Goal gesehen, haben wir gerade gepackt, wir sind zurück. Eigentlich hat es noch ein bisschen Feier, aber aus dem wird nichts.
3: Es ist halt mega traurig. Mir ist deprimiert. Jetzt schon seit 2013, als ich klein war, noch 5. Ich habe jedes Finale geschaut und jedes Mal verloren. Und ja, heute nicht mal auch einmal können jubeln. Ja, ist einfach schade.
0: Es bricht einem echt schon ein bisschen das Herz. Die Schweiz holt zum dritten Mal in Folge Silber. Ich habe es heute Morgen auch schon gesagt, ob es wirklich bitter ist. Wir können so fest stolz sein auf unsere Hockey-Nazi und wir sagen, merci vielmals für diese sehr legendäre WM. Jeden Match vorher gewonnen. Und das hat doch einfach richtig gefeckt. Und nächstes Jahr, wir holen es. Ihr seid jetzt ready, den Menti zu erobern, oder? Auf die Ohren dazu. Rosalind mit Snap. Ganz guten Start in die Woche wünsche ich.

0: die ersten Pendenzen von neuen Wochen schon wacker erledigt. Stark, mega gut. Das drückt fleissig die nächsten Kälte abhäkeln auf der To-Do-Liste. Gibt's Energie auf die Ohren vom Iggy Kelly? Geht's nach dem Bernays aktuell?
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0: Aktuell 16 Grad, in Bern hat noch eine Woche, aber es wärmt dann noch auf bis 24 Grad. Jetzt ist es 8:30.
4: Ich bin der Nicolas Thomas. Guten Morgen.
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4: Das Dienstbüchlein der Schweizer Armee und des Zivilschutzes wird heute durch ein digitales Dokument ersetzt. Nach fast 150 Jahren hat das Dienstbüchlein somit ausgedient. Nach Angaben der Behörden können Angehörige der Armee etwa über eine neue Internetplattform geleistete und zukünftige Dienste einsehen. In Italien gibt es künftig Geld zurück für zu langes Warten im Stau. Die neue Regelung gilt auf gebührenpflichtigen Autobahnen, wenn Fahrzeuge wegen einer Baustelle zu lange im Stau stehen. Die Entschädigung kann ab heute über eine App beantragt werden. Dazu brauchen Autofahrende eine italienische Steuernummer. Verkehrsminister Matteo Salvini bezeichnet den Beschluss als Wendepunkt für die Rechte von Autofahrern. Das US-Militär hat am Wochenende Radar- und Drohnenkontrollzentren im Iran bombardiert. Dies nachdem Teheran zuvor eine amerikanische Drohne abgeschossen hatte. Das zuständige Regionalkommando sprach auf der Plattform X von Selbstverteidigungsschlägen und warf Teheran aggressives Handeln vor. Die US-Drohne sei über internationalen Gewässern abgeschossen worden, hieß es weiter. Die Achsenstraße zwischen Flüelen und Sisikon ist wieder normal befahrbar. Laut dem Bundesamt für Straßen Astra besteht keine Gefahr. Die Achsenstraße war seit gestern Abend wegen eines Murgangs im Bereich Gumpisch gesperrt.
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0: 8:30 auf der A1 Zürich Richtung Bern zwischen Herking und Lauterbach. Immer noch stockender Verkehr wegen Verkehrsüberlastung. Der hat auf mehreren Abschnitten 10 Minuten länger. Nachdem wir in der News gehört, es kommt zu diversen Strassensperrungen im Berner Oberland. Wegen der nächtlichen Gewitter betrifft jetzt morgen noch die Hauptstrasse zwischen Sigriswil und Beatenberg. Die bleibt auch bis hin um 8 Uhr noch zu und auch die Hauptstrasse auf der Röche Niedried. Bei Interlaken ist aktuell nicht befahrbar. Ich wünsche euch viel Geduld. Kommen gut und sicher ans Ziel.
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0: Jetzt für den Start in diesem meteorologischen Sommeranfang noch ein bisschen bewölkt, aber es wird heute freundlich, sonnig, 24 Grad, dazu geht Beisen. Es erschlägt einem nicht vor Hitze heute. Morgen sehr schon noch freundlich, dann tut es zu, vor allem ab dem Nachmittag und dann Nacht auf einmal durch gibt es wieder Gewitter.
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0: Ja, ihr seid an ganz unterschiedlichen Sachen dran, nicht zum Montagmorgen. Aber hier auf eurem Lieblingsradiosender sind wir eben gleich irgendwie alle miteinander verbunden. Es freut mich mega, seid ihr mit dabei. Guten Morgen.
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Das ist der Montagmorgen, 20 vor 9. Ich hoffe, ihr seid gut in die Woche gestartet, vielleicht schon voll dran. Und manchmal ist man doch so mit sich selber beschäftigt und vergisst, dass alle von uns die eigenen Sorgen im Kopf haben. Also wenn euch heute Morgen etwas plagt, sehr wahrscheinlich seid ihr nicht alleine mit dem und ich möchte euch jetzt eine herzliche Umarmung mitgeben. Weil es braucht manchmal Ausdauer, manchmal muss man aushalten, aber irgendwann kommt es gut. Und darum jetzt für euch ein bisschen als Reminder und eben als Umarmung, dass es sich ein bisschen leichter anfühlt. Olivia Dean für einen Montagmorgen mit «So easy». Schön, seid ihr da.

0: That's what I want. Lil Nas X am Montagmorgen, 14 von 9. Schauen wir doch mal, wie sich das Fahrt in der Region ein bisschen beruhigt hat. Sich einfach noch auf der A1 Zürich Richtung Bern zwischen Herking und Lauterbach stocken, wegen Verkehrsüberlastung. Auf einem Abschnitt müsst ihr also auf die Bremse, geht etwa 10 Minuten länger. Nachher wegen Schäden nach dem Gewitter letzte Nacht ist die Hauptstrasse zwischen Sigriswil und Beatenberg bis voraussichtlich heute Abend um 8 Uhr gesperrt. Und auch gesperrt ist die Hauptstrasse in Höhe Niederried bei Interlaken. Ich wünsche euch eine gute und eine sichere Fahrt.
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0: Jetzt kommt sie Vollgas für die Sonne, bleibt hier ziemlich überall freundlich. Trocken, gibt bis 24 Grad, dazu ein bisschen Beisen. Die nächsten Gewitter kommen dann morgen im Verlauf vom Nachmittag und der Nacht auf den Mittwoch. Hier machen wir weiter mit einem von ihren Lieblingshits. Million Good Reasons. Guten Morgen. 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

0: It's on, wie man so schön auf Englisch sagt, wenn es um ein Battle geht. Ein Battle zwischen Sommerhits, ein Battle zwischen euch allen im Radio Bern Island. Und heute haben wir den Auftakt gehabt.
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0: Ihr entscheidet, wie das der Sommer tönt, hier bei eurem Lieblingsradio. Heute Morgen heisst es Blue vs. Italo Disco. Ihr habt entschieden und gewonnen hat. Eiffel 65. Und wenn ihr jetzt gar nicht zufrieden seid, wenn ihr das hier so gehört, ihr könnt mitmachen. Jeden Morgen geben wir euch zwei Songs zur Auswahl und ihr könnt ganz easy per WhatsApp zu uns ins Studio abstimmen. Eins für Song 1, zwei für Song 2. Doppel sicher. Den Song, den ihr zum Sommerritt vom Tag wählt, gibt es nachher gegen um 10 vor 8 in voller Länge.
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0: Hat er heute per Zufall Geburtstag? Hat er für alle Arbeitsgespendli in diesem Fall Gipfeli organisiert? Wir servieren euch zusätzlich neue Lieblingshits in der nächsten halben Stunde mit Gun Gun Gun. Demons von den Imagine Dragons. Und auch dabei der Kamerad mit Hug Yourself. Der hört das Radio Bern 1.
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0: Gut informiert in die neue Woche raus, in den neuen Monat, dank der News vom 1. Juni. Jetzt ist es 9 Uhr.
6: Ich bin der Nicola Katomas. Guten Morgen.
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6: Heute verabschiedet sich die Schweiz vom Armeedienstbuch. Zudem gibt es einige Änderungen im Asylgesetz. Stefanie Wies.
8: Ab dem Juni ist das Armeedienstbüchli überflüssig. Alle wichtigen Informationen sind neu im digitalen Dienstmanager verfügbar. Auch die Erinnerung an die jährliche Schusspflicht kommt dann digital. Gleichzeitig treten im Asylgesetz Änderungen in Kraft. Das Staatssekretariat für Migration darf neu unter anderem Personen und Sachen durchsuchen und bei unmittelbarer Gefahr Personen bis zu 2 Stunden festhalten. Der Bundesrat kann bei Krisen Grenzkontrollen und Einreisebeschränkungen an Flughäfen einführen. Auch das Abweisen von Personen bei der Grenzkontrolle an der Grenze zu unseren Nachbarländern wird vereinfacht.
6: Die Mietsituation in der Schweiz bleibt vorerst gleich. Der Referenzzinssatz bleibt wie erwartet bei 1,25%, wie das Bundesamt für Wohnungswesen mitteilt. Damit besteht derzeit weder Anspruch auf eine Mietzinssenkung noch auf eine Mieterhöhung. Zuletzt war der Referenzzinssatz im letzten September auf 1,25% gesunken. Seitdem ist der Zinssatz auf seinem historisch tiefsten Niveau. Ein Flugzeug der Swiss ist nach dem Final der Eishockey-WM über Zürich ein Herz geflogen. Damit gratulierte man der Schweizer Nationalmannschaft nach der Finalniederlage gegen Finnland zur Silbermedaille. Das teilen die Swiss und die Schweizer Flugsicherung Skyguide mit, welche die besondere Flugroute koordiniert haben. Nachdem die Herzform geflogen worden war, setzte das Flugzeug die Reise nach Griechenland fort.
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0: 1 ab 9 ist es A1 Zürich Richtung Bern zwischen Herkingen und Luderbach. Dort stockt es noch wegen Verkehrsüberlastung auf mehreren Abschnitten. Knapp 10 Minuten braucht ihr dort mehr. Nachher wegen der Schäden nach dem Gewitter letzte Nacht ist die Hauptstrasse zwischen Sigriswil und Beatenberg bis voraussichtlich heute Abend um 8 Uhr gesperrt. Auch gesperrt ist die Hauptstrasse in Höhe Niederried bei Interlaken. Ich wünsche viel Geduld und allen unterwegs eine gute und eine sichere Fahrt.
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0: Die grosse Frage ist, war es das schon mit schönem Wetter? Nein, sicher nicht. Geht einfach ein Durchschnaufen für alle, die es nicht ganz so gerne heiß haben. Oder auch für die Allergikerinnen. Es hat Pollen ziemlich sicher ein bisschen angespielt heute durch den Tag. Aber sonnig und warm mit bis zu 24 Grad. Ab morgen vor allem Nami, Abend und Nacht wieder gewitterig.

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ist es ein strenges Weekend gewesen. Gleich wieder viel mehr gemacht und unterwegs gewesen, als ich eigentlich vorgenommen habe. Und darum jetzt gar nicht einmal so fest erholt in die Woche gestartet. Es braucht einfach mehr Energie, heisst das. Ihr lässt es über die Kaffeemaschine raus und wir liefern es hier auf Radio Bern 1 in Form von euren Lieblingshits und auch gerade schon mit dem nächsten von Jax Jones oder Zoe Wees' Never Be Lonely. Guten Wochenstart wünsche ich euch.

0: Vielleicht wisst ihr noch gar nicht, ob das wichtige Telefonat heute gut kommt oder wie das Meeting nachher gerade wird. Aber was ihr euch immer könnt verlassen, auch am Montagmorgen, ist, dass der Hiel auf Radio Bern 1 eure Lieblingshits immer dabei hat. Dann geht's zu Kess mit dem Cian. How to heal.
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0: In 2 Minuten wird es 9:30 und ich habe einfach noch die Meldung zu den Gewitter von letzter Nacht. Da hat es Sturmschäden gegeben. Darum ist die Hauptstrasse zwischen Sigriswil und Beatenberg bis voraussichtlich heute Abend 8 Uhr gesperrt. Auch gesperrt ist die Hauptstrasse auf der Höhe Niederried bei Interlaken. Surf in der aktuellen Freifahrt haben die Sorge unterwegs.
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0: Es war auch so ein bisschen die Abkühlung, die sich gleich ein paar von uns ersehnt haben. Teilweise regnet es dann auch noch. Durch den Tag, aber grundsätzlich sollte es eigentlich trocken bleiben. Heute auch recht sonnig mit 24 Grad. Der Dienstagmorgen startet auch wieder freundlich mit bis zu 22 Grad. Geht aber dann auch wieder Regen und Gewitter, vor allem in der Nacht auf den Mittwoch.
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3: Ich bin der Nicola Catomas.
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3: Urs Kessler tritt als Präsident des Schweizer Eishockeyverbandes zurück. Er gibt sein Amt weniger als 24 Stunden nach dem verlorenen WM-Final der Nazi ab. Laut Mitteilung habe er sich zum Rücktritt entschieden, da ihm fortwährende Diskussionen gezeigt hätten, dass er nicht die richtige Person für den nötigen Neuanfang sei, den der Verband dringend brauche. Die Mietsituation in der Schweiz bleibt vorerst gleich. Der Referenzzinssatz bleibt wie erwartet bei 1,25%, wie das Bundesamt für Wohnungswesen mitteilt. Damit besteht derzeit weder Anspruch auf eine Mietzinssenkung noch auf eine Mieterhöhung. Heute verabschiedet sich die Schweiz vom Armeedienstbuch. Zudem gibt es einige Änderungen im Asylgesetz. Stefanie Wies.
4: Ab dem Juni ist das Armeedienstbüchli überflüssig. Alle wichtigen Informationen sind neu im digitalen Dienstmanager verfügbar. Auch die Erinnerung an die jährliche Schusspflicht kommt dann digital. Gleichzeitig treten im Asylgesetz Änderungen in Kraft. Das Staatssekretariat für Migration darf neu unter anderem Personen und Sachen durchsuchen und bei unmittelbarer Gefahr Personen bis zu 2 Stunden festhalten. Der Bundesrat kann bei Krisen Grenzkontrollen und Einreisebeschränkungen an Flughäfen einführen. Auch das Abweisen von Personen bei der Grenzkontrolle an der Grenze zu unseren Nachbarsländern wird vereinfacht.
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3: Stockenden Verkehr haben wir auf der folgenden Strecke. A1 St. Gallen Richtung Zürich zwischen der Verzweigung Brütisellen und Zürich Ost. A1 Bern Richtung St. Gallen zwischen Dietikon und dem Gubristunnel. A3 Chur Richtung Basel zwischen Urdorf Süd und dem Limmataler Kreuz. Und zum Schluss noch auf der A1 Zürich Richtung Bern zwischen Herkingen und der Verzweigung Lutherbach. Zu schöner Freifahrt kommen gut und sicher ans Ziel.
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6: Heute gibt es einen sommerlichen Wochenstart. Nach dem Gewitter von letzter Nacht viel Sonne bis 24 Grad. Morgen kommt es ab dem Nami lokal wieder gewittern.
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6: Im Studio für euch Amanda Hausener. Hallo zusammen.
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3: Ich bin der Nicola Catomas.
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3: Urs Kessler tritt als Präsident des Schweizer Eishockeyverbandes zurück. Er gibt sein Amt weniger als 24 Stunden nach dem verlorenen WM-Final der Nazi ab. Laut Mitteilung habe er sich zum Rücktritt entschieden, da ihm fortwährende Diskussionen gezeigt hätten, dass er nicht die richtige Person für den nötigen Neuanfang sei, den der Verband dringend brauche. Vergangene Nacht haben Unbekannte in Tramelan im Berner Jura einen Bankomaten gesprengt. Fotos zeigen einen aufgerissenen Geldautomaten und eine mit Trümmern übersäte Straße. Die Kantonspolizei Bern bestätigt einen Bericht der Plattform Ajour. Kurz nach 3 Uhr hörten mehrere Zeugen zwei Explosionen. Heute startet die Sommersession der Eidgenössischen Räte. Bis zum 19. Juni diskutieren der National- und Ständerat über zahlreiche politische Dossiers. Stefanie Wies.
4: Vor allem zwei Themen dürften für Diskussionen sorgen. Zum einen die Finanzierung der 13. AHV-Rente. Bei der AHV muss das Parlament entscheiden, wie jetzt die zusätzliche Monatsrente langfristig gezahlt werden soll. Der National- und Ständerat sind sich noch nicht einig, ob die Mehrwertsteuer erhöht werden soll oder zusätzlich auch die Lohnbeiträge. Dann kommt die ganze Frage zu Atomkraftwerken wieder auf den Tisch. Der Bundesrat und Ständerat wollen das Neubauverbot aufheben. Im Nationalrat erwartet man eine harte und knappe Debatte dazu.
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3: Es klemmt auf der A1 Bern Richtung St. Gallen zwischen dem Limmataler Kreuz und dem Gubristunnel und auf der A3 Richtung Basel zwischen Urdorf Nord und dem Limmataler Kreuz und im Süden auf der A2 Luzern Richtung Gotthard zwischen Wasser und Göschenetz aktuell 2 km Stau. Da haben wir also bis zu 20 Minuten länger. Ich wünsche eine gute und sichere Fahrt.
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6: Heute gibt es einen sommerlichen Wochenstart. Nach dem Gewitter von letzter Nacht viel Sonne bis 24 Grad. Morgen kommt es dann am Nami-Lokal wieder gewittern.
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6: Langsam gehen wir Richtung Mittagspause zu. Ich begleite euch bis dorthin. Mein Name ist Amanda Hossener. Hallo zusammen.
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Don't Stop the Music, singt Rihanna, und sie hat ja so recht. Fast ein bisschen das Motto, ihr wisst genau, wenn ihr Radio Bern 1 eingeschaltet habt, gibt es mehr als genug Musik. Ein Hit nach dem anderen, eure Lieblingssongs, alle mit dabei. Richtig Montagmittag geht es jetzt zusammen mit Nico Santos, Home Park.

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9: Ich bin der Nicola Catomas.
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9: Der Bund hat die zweite Phase seiner nationalen Kampagne gegen häusliche, sexualisierte und geschlechtsbezogene Gewalt gestartet. Im Mittelpunkt stehe die neue nationale Opferhilfenummer 142. Ziel der Kampagne sei, die Präventionsbotschaften und die Hilfsangebote einer breiten Öffentlichkeit bekannt zu machen, wie das Eidgenössische Büro für die Gleichstellung von Frau und Mann mitteilt. Im Jahr 2025 registrierte die Polizei 22.000 Straftaten im Bereich der häuslichen Gewalt. Vergangene Nacht haben Unbekannte in Tramelan im Berner Jura einen Bankomaten gesprengt. Fotos zeigen einen aufgerissenen Geldautomaten und eine mit Trümmern übersäte Straße. Die Kantonspolizei Bern bestätigt einen Bericht der Plattform Ajour. Kurz nach 3 Uhr hörten mehrere Zeugen zwei Explosionen. Die Sanierung der Bahnstrecke Solothurn-Moutier ist nach gut zweijähriger Bauzeit abgeschlossen. Ab kommendem Wochenende verkehren die Züge wieder auf der 22 Kilometer langen Bahnstrecke und durchqueren gleichzeitig auch wieder den Weißensteintunnel. Für das ganze Sanierungsprojekt investierte die BLS rund 175 Millionen Franken.
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9: Vorsicht auf der A1 Zürich Richtung St. Gallen zwischen Attikon und Matzingen und auf der A1 Zürich Richtung Bern zwischen Wettingen und Neuenhof besteht Gefahr wegen Gegenständen auf der Fahrbahn. Sind hier an beiden Orten bitte vorsichtig. Und im Süden auf der A2 Luzern Richtung Gotthard zwischen Wasser und Güschenheiz mittlerweile 4 km Stau. Da haben wir also bis zu 40 Minuten länger. Ich wünsche eine gute und sichere Fahrt.
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11: Ja, das Wetter heute noch einmal sommerlich. Das bei Temperaturen von maximal 25 Grad. Am Morgen wird es dann eher wechselhaft. Morgen noch maximal 22 Grad. Und morgen Abend kann es dann eher gewittern. 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
11: Das ist der Mandy-Mittag. Für euch am Mikrofon und der neue Freiburg-Haus. Ich wünsche einen guten.
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0: Über zwei Wochen lang haben wir mitgefiebert, mitgejubelt und mitgelitten mit unserer Eishockey-Nazi. An der WM im eigenen Land holt die Schweiz Silber. Einmal mehr zieht die Nazi im Finale der Kürzer, das Mal gegen Finnland. Jetzt ist sie vorbei, die Heim-WM, die Organisatoren sind zufrieden. Bern 1 Sportreporterin Michelle Howald, du hast die Weltmeisterschaft von Anfang bis am Schluss begleitet. Was ist dein Fazit?
1: Die Stimmung war unglaublich. Die Nazi hat unglaublich gespielt. Zusammengefasst, die Heim-WM war unglaublich. Ja klar, die Enttäuschung nach der Finalniederlage ist gross. Schon wieder langs der Schweizer Hockey-Nazi nicht für Gold. Zum dritten Mal in Serie muss man sich mit Silber zufrieden geben. Das töche weh, sagt der Timo Meier.
2: Sehr viel Leere, hart gekämpft über die ganze WM. Wir sind so nahe da wieder. Es ist extrem hart und auch schwer zu sagen, jetzt, wie ich mich gerade fühle. Das ist, ja, ist ein scheiß Gefühl.
1: Bei Spieler und Fans sitzt der Schock nach dem entscheidenden Goal von den Finnen tief, wo der Spieler nachher die Silbermedaille umgehängt wird, sieht man ihnen die Enttäuschung an. Aber, und damit zum Positiven, es ist Silber. Es ist Platz 2 an der Weltmeisterschaft und das zum dritten Mal hintereinander. Das ist eine Riesenleistung, weiss auch der Trainer Jan Gadieu.
3: Ich bin stolz von der Mannschaft, von den Spielern und von was sie haben gemacht und die Einstellung und alles. Ich habe keine Worte für was sie haben gemacht.
1: Und das kann man so nur unterschreiben. Man soll stolz sein. Die Nazi hat unglaublich gespielt an dieser WM und hat das ganze Land verzaubert und mit dem Hockeyfieber angesteckt. Und wie stark unsere Nazi ist, sieht man auch schwarz auf weiss. Neu ist die Schweiz, nämlich in der offiziellen Weltrangliste vom Eishockey Nummer 1.

hoffe, ihr geniesst euren Mandy-Mittag. Währenddem, dass ihr gut am Mittagessen seid, begleiten wir euch mit ganz viel Musik. Das hier, das ist Zia für Power Sound, dass die zweite Hälfte von diesem Tag so richtig gut kommt. Unstoppable. Wünsche guten Mandy. Also.

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10: Ich bin der Nicola Catomas.
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10: Heute startet die Sommersession der Eidgenössischen Räte. Bis zum 19. Juni diskutieren der National- und Ständerat über zahlreiche politische Dossiers. Stefanie Wies.
11: Vor allem zwei Themen dürften für Diskussionen sorgen. Zum einen die Finanzierung der 13. AHV-Rente. Bei der AHV muss das Parlament entscheiden, wie jetzt die zusätzliche Monatsrente langfristig gezahlt werden soll. Der National- und Ständerat sind sich noch nicht einig, ob die Mehrwertsteuer erhöht werden soll oder zusätzlich auch die Lohnbeiträge. Dann kommt die ganze Frage zu Atomkraftwerken wieder auf den Tisch. Der Bundesrat und Ständerat wollen das Neubauverbot aufheben. Im Nationalrat erwartet man eine harte und knappe Debatte dazu.
10: Zum ersten Mal haben alle konzessionierten Regionalfernsehen im vergangenen Jahr die Mindestvorgabe ihres Informationsauftrags erfüllt. Das zeigt laut dem Bundesamt für Kommunikation BAKOM die aktuelle Programmanalyse. Lokalradios hatten bereits alle ein Jahr zuvor sämtliche Auflagen erfüllt. Der Bund hat die zweite Phase seiner nationalen Kampagne gegen häusliche, sexualisierte und geschlechtsbezogene Gewalt gestartet. Im Mittelpunkt stehe die Opferhilfenummer 142. Ziel der Kampagne sei, die Präventionsbotschaften und die Hilfsangebote einer breiten Öffentlichkeit bekannt zu machen, wie das Eidgenössische Gleichstellungsbüro mitteilt. Die Sanierung der Bahnstrecke Solothurn-Moutier ist nach gut zweijähriger Bauzeit abgeschlossen. Ab kommendem Wochenende verkehren die Züge wieder auf der 22 Kilometer langen Bahnstrecke und durchqueren gleichzeitig auch wieder den Weißensteintunnel. Für das ganze Sanierungsprojekt investierte die BLS rund 175 Millionen Franken.
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10: Vorsicht auf der A1 Zürich Richtung St. Gallen zwischen Attikon und Matzingen und auf der A1 Zürich Richtung Bern zwischen Wettingen und Neuenhof besteht Gefahr wegen Gegenständen auf der Fahrbahn. Sind Sie da an beiden Orten bitte vorsichtig. Und im Süden auf der A2 Luzern Richtung Gotthard zwischen Wasser und Güschenheiz mittlerweile 4 Kilometer Stau. Da haben Sie also bis zu 40 Minuten länger. Ich wünsche eine gute und sichere Fahrt.
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12: Ja, das Wetter heute noch einmal sommerlich, das bei Temperaturen von maximal 25 Grad. Am Morgen wird es dann eher wechselhaft, morgen noch maximal 22 Grad. Und morgen Abend kommt es dann eher gewittern.
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4:45 an dem Montagmittag und jetzt haben wir für einen aktuellen Sound, und zwar aktuellen Sound aus der Schweiz, aus der Ostschweiz. Das hier, das ist der Remo Forer mit Falling. Ich wünsche einen ganz guten Mittag. Ich hoffe, ihr könnt euch gut erholen.

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2: Ich bin Dario Jecker.
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2: Die Modernisierung der FA-18 Kampfjets der Schweizer Luftwaffe ist abgeschlossen. Damit können die Flugzeuge laut Armaswiss bis in die frühen 2030er Jahre und somit bis zur Einführung der neuen F-35A Kampfjets im Einsatz bleiben. Die FA-18 Kampfjets stehen seit 1997 bei der Schweizer Luftwaffe im Dienst. Die Eishockey-Fans an der WM in Zürich haben sich friedlich verhalten. Die Stadtpolizei Zürich verzeichnete keinerlei Ausschreitungen oder sonstige Vorkommnisse. Die WM in Zürich forderte von der Zürcher Stadtpolizei zwar ein großes Personalaufgebot, Ausschreitungen oder andere Vorkommnisse habe es jedoch keine gegeben, teilt die Polizei mit. Vor einem US-Abschiebezentrum nahe New York brodeln seit Tagen Proteste gegen den Migrationskurs von US-Präsident Donald Trump. Inzwischen gilt dort eine nächtliche Ausgangssperre. Die Sperrstunde bestehe bis auf Weiteres zwischen 21 und 6 Uhr für die nähere Umgebung des Abschiebezentrums in Newark, wie die Bürgermeisterin mitteilt. Nach den viel kritisierten Ausschreitungen bei Einsätzen der Einwanderungsbehörde ICE zu Beginn des Jahres in Minnesota droht in Newark nun ein neuer Konflikt.
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2: Der Gotthardstau, es sind 40 Minuten, was länger geht, Richtung Süden zwischen Wassern und Göschen 4 km Stau und Richtung Norden sind es 2 km oder 20 Minuten, was länger geht. Ich wünsche eine gute Fahrt.
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4: Ja, das Wetter heute noch einmal sommerlich. Das bei Temperaturen von maximal 25 Grad. Am Morgen wird es dann eher wechselhaft. Morgen noch maximal 22 Grad. Und morgen Abend kann es dann eher gewittern.
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4: Ich hoffe, ihr habt einen guten Mandy-Besitz. Vorne am Mikrofon der neue Frühbeckhaus. Wir begleiten euch an diesem Nachmittag.
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2: Ich bin der Dario Jecker.
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2: Velodiebstähle nehmen in der Schweiz stark zu. Besonders teure E-Bikes geraten ins Visier organisierter Täter. Stefanie Wies.
3: Über 54'000 Velos sind 2024 geklaut worden. Vor 5 Jahren waren es noch rund 36'000 Velodiebstähle, schreibt das Bundesamt für Statistik. Am häufigsten werden Velos im Kanton Basel-Stadt geklaut. Aber auch in der Stadt Zürich, zu Luzern oder zu Biel wird viel geklaut. Diebe werden aber selten gefasst. Gerade mal 5% von allen Velodiebstählen werden aufgeklärt. Die Polizei empfiehlt darum, dass man das Velo nicht nur abschliessen soll, sondern auch anketten. Und auch die Kaufquittung zu behalten wegen der Versicherung, falls das Velo geklaut wird.
2: Die Sanierung der Bahnstrecke Solothurn-Moutier ist nach gut zweijähriger Bauzeit abgeschlossen. Ab kommendem Wochenende verkehren die Züge wieder auf der 22 Kilometer langen Bahnstrecke und durchqueren gleichzeitig auch wieder den Weißensteintunnel. Für das ganze Sanierungsprojekt investierte die BLS rund 175 Millionen Franken. Die Eishockey-Fans an der WM in Zürich haben sich friedlich verhalten. Die Stadtpolizei Zürich verzeichnete keinerlei Ausschreitungen oder sonstige Vorkommnisse. Die WM in Zürich forderte von der Zürcher Stadtpolizei zwar ein grosses Personalaufgebot, Ausschreitungen oder andere Vorkommnisse habe es jedoch keine gegeben, teilt die Polizei mit.
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2: Mehr in Norden-Gotthard-Stau zum Melden. Das sind 4 km zwischen Amsteig und Göschene, 40 Minuten länger vor dem Gotthard-Nordportal Richtung Süden. Und in der Gegenrichtung sind es 3 km zwischen Quinto und Airolo, geht eine halbe Stunde länger.
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5: Ja, das Wetter heute noch einmal sommerlich. Das bei Temperaturen von maximal 25 Grad. Am Morgen wird es dann eher wechselhaft. Morgen noch maximal 22 Grad. Und morgen Abend kann es dann eher gewittern.
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5: Einfach gute Musik, das dank Radio Bern 1. Geht weiter mit ganz viel Sound. Mein Name ist Noé Tübercous, wünsche guten Menti.
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1: 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Was der Laune sicher hilft, heute ist meteorologischer Sommeranfang. Eine mega schöne Wetterwoche haben wir ja schon hinter uns. Habt ihr gefühlt in dieser Woche auch mehr erlebt als sonst schon das ganze Jahr? Falls ja, sagen Sie uns, macht uns eine Sprache aufs WhatsApp. 079 800 89 89 99. Zuerst mal Rare gewesen oder Klasse gegessen. Was habt ihr in diesen heissen Maitagen gemacht? Und morgen gibt es einen Rückblick mit euch in der Bern 1 Morgenshow. Heute einen gebigen Restmenti.
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0: Das ist Radio Bern 1 an diesem Mandy-Nachmittag. Mit gemütlichem Sound von der Lola Young mit Messi. Mit dabei der Felix Jan. Ain't Nobody. Oder Nico Santos mit All Time High. All das auf eurem Lieblingssender in der nächsten Halbstunde.
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0: Das News-Update für euch an diesem Mandy. Jetzt ist es 3.
3: Ich bin der Dario Jecker.
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3: Velodiebstähle nehmen in der Schweiz stark zu. Besonders teure E-Bikes geraten ins Visier organisierter Täter. Stefanie Wies.
5: Über 54'000 Velos sind 2024 geklaut worden. Vor 5 Jahren waren es noch rund 36'000 Velodiebstähle, schreibt das Bundesamt für Statistik. Am häufigsten werden Velos im Kanton Basel-Stadt geklaut. Aber auch in der Stadt Zürich, zu Luzern oder zu Biel wird viel geklaut. Diebe werden aber selten gefasst. Gerade mal 5% von allen Velodiebstählen werden aufgeklärt. Die Polizei empfiehlt darum, dass man das Velo nicht nur abschliessen soll, sondern auch anketten. Und auch die Kaufquittung zu behalten wegen der Versicherung, falls das Velo geklaut wird.
3: Die Sanierung der Bahnstrecke Solothurn-Moutier ist nach gut zweijähriger Bauzeit abgeschlossen. Ab kommendem Wochenende verkehren die Züge wieder auf der 22 Kilometer langen Bahnstrecke und durchqueren gleichzeitig auch wieder den Weißensteintunnel. Für das ganze Sanierungsprojekt investierte die BLS rund 175 Millionen Franken. In der Schweizer Zivilluftfahrt hat es deutlich mehr Unfälle gegeben. Im vergangenen Jahr haben sich rund 20% mehr Unfälle im Schweizer Luftverkehr ereignet, meldet das Bundesamt für Zivilluftfahrt. In der Freizeitfliegerei ereigneten sich 4 Vorfälle mit insgesamt 6 Todesopfern. Ein weiterer Mensch starb bei einem Helikopterunfall.
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0: Aktuell sieht es gut aus auf der Berner Strasse. Keine Meldungen wünschen. Gute Fahrt.
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0: Heute bleibt es nochmal sommerlich mit Sonne, Wolken gemischt und maximal so 25 Grad. Am Morgen ist es dann eher ziemlich wechselhaft, bei maximal noch 22 Grad. Morgen Abend dann verbreitet Gewitter.
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0: Zusammen verbringen wir den ersten Nachmittag von dieser neuen Woche. Für euch am Mikrofon der neue Freiburghaus. Hallo zusammen.
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Ja, die Musik passt aktuell gerade perfekt. Wow, was ist das für ein wunderbares sommerliches Weekend gewesen. Und das noch knapp im Mai, heute ja der 1. Juni, also der kalendarische Sommeranfang. Und was habt ihr schon alles Sommerliches gemacht, das Weekend? Seid ihr in der Body gewesen, im See oder in der Aare, gebräteln mit Freunden oder vielleicht Stand-up paddeln? Wie habt ihr euer erstes Sommerweekend verbracht? Macht eine Sprachnachricht auf 079 889 89 99 und dann tun wir das dann morgen zusammen rekapitulieren. Und jetzt geniessen wir das schöne Wetter heute noch, bevor das es ja dann wieder ein bisschen kehrt und ein bisschen kühler wird. Also ein bisschen kühler, immer noch über 20 Grad, keine Angst. Aber jetzt geniessen wir Gracie Abrahams mit «That's So True». Ich wünsche einen ganz guten Montagnachmittag.

0: Neuer Sound von der Taylor Swift. Elizabeth Taylor heisst er. Geht als nächstes für euch hier bei uns auf Radio Bern 1. Ich finde ihn richtig gut. Mit dabei auch Musik aus Deutschland von der Leonie mit Remedy. Oder Michael Schulte zusammen mit Austin und Half of My Heart. Radio Bern 1 an dem Montagnachmittag.
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Swedish House Mafia, Don't You Worry Child, hier bei uns auf Radio Bern 1 am 4:15. Und zusammen sind wir unterwegs am Nachmittag, wenn ihr aktuell Klempen mit dem Drucker habt. Keine Panik, wir begleiten euch mit gemütlichem Sound von Michael Schulte zusammen mit Astes und Half of My Heart.

0: Das ist Radio Bern 1 am Mendi, am 1. Juni. Bei sommerlichen Temperaturen 25 Grad. Und dazu die passende Musik. Mit dem Keiko Save My Love ist mit dabei, geht als nächstes für Nacht. Das hier, das ist der Justin Timberlake, What Goes Around. Oder er, der letztes Jahr die Hipparade so richtig gestürmt und der Song aber immer noch richtig, richtig gut ist, der Alex Warren mit Ordinary. All das auf Radio Bern 1.
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0: Das News Update an dem Mendi, 1. Juni, es ist 4 Uhr.
4: Ich bin der Dario Jecker.
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4: Schweizer Spielplätze können mit Blei verseucht sein, das berichtet der Blick. Besonders gefährdet seien Kleinkinder, die auf dem Boden spielen und Erde oder Dreck in den Mund nehmen. Gerade während der Entwicklungsphase ist Blei oft besonders gefährlich, sagte Joëlle Herrin, Konsumexpertin bei der Umweltorganisation Greenpeace.
6: Für Kinder hat es mögliche schwere Konsequenzen wie Entwicklungsverzögerungen oder Lernschwierigkeiten oder Selbstverhaltensauffälligkeiten.
4: Wie viele Spielplätze tatsächlich betroffen sind, ist unklar. Gemeinden müssen nun ihre Spielplätze überprüfen und mögliche Verdachtsfälle den Kantonen melden. Schülerinnen und Schüler schreiben bessere Noten, wenn ihre Lehrpersonen gut gelaunt sind. Das bestätigt die Analyse eines deutschen Forschungsteams. Lehren sei nicht nur eine intellektuelle, sondern auch eine emotionale Tätigkeit, sagt die Hauptautorin der Studie im Journal of Educational Psychology. Anne Speiser von der SVP ist für ein Jahr die höchste Bernerin. Der Grosse Rat hat sie mit dem Glanzresultat von 157 Stimmen zu seiner Präsidentin gewählt. Speiser amtete bislang als erste Vizepräsidentin. Die 64-Jährige stammt aus dem Elsass und lebt seit 4 Jahrzehnten in ihrer Wahlheimat Zweisimmen.
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0: Aktuell läuft immer noch Störungsfrei, keine Meldungen. Gute Fahrt wünsche ich.
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0: Ja, das Wetter heute bleibt sommerlich. Ein Gemisch aus Sonne und Wolken bei maximal 25 Grad. Morgen dann her wechselhaft auf Abend kommen dann die ersten Gewitter. Das bei Temperaturen von maximal 22 Grad.
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0: Mein Name ist Noe Fribourg-Haus. Ich hoffe, ihr seid gebig in die neue Woche reingestartet. Gebig in den ersten Mendi. Das zusammen mit uns.
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0: 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Und jetzt sommerliche Musik von Keiko. Save my love. Schön, sind wir zusammen unterwegs.

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0: Habt ihr Lust auf gute Musik in den Bergen bei uns in der Region? Auch dieses Jahr ist es wieder das Migros-Hiking. Mit Feel Good Sound von Mark Amber Belong Together. Maroon 5 mit Memories ist schon mit dabei. Und das hier, das ist Jennifer Lopez zusammen mit David Guetta und Save Me Tonight auf eurem Lieblingssender auf Radio Bern 1.
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0: Gut informiert, jetzt ist es 16:30.
3: Ich bin der Dario Jecker, guten Tag.
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3: Anne Speiser von der SVP ist für ein Jahr die höchste Bernerin. Der Grosse Rat hat sie mit dem Glanzresultat von 157 Stimmen zu seiner Präsidentin gewählt. Speiser amtete bislang als erste Vizepräsidentin. Die 64-Jährige stammt aus dem Elsass und lebt seit 4 Jahrzehnten in ihrer Wahlheimat Zweisimmen. Schweizer Spielplätze könnten mit Blei verseucht sein, das berichtet der Blick. Besonders gefährdet seien Kleinkinder, die auf dem Boden spielen und Erde oder Dreck in den Mund nehmen. Wie viele Spielplätze tatsächlich betroffen sind, ist unklar. Gemeinden müssen nun ihre Spielplätze überprüfen und mögliche Verdachtsfälle den Kantonen melden. Der Iran hat die Gespräche mit den USA beendet und will die Straße von Hormuz wieder blockieren. Laut lokalen Medien suspendiert der Iran den Nachrichtenaustausch mit den USA. Dies, weil Israel, ein enger Verbündeter der USA, gegen den Waffenstillstand verstoßen habe. Die Meeresenge Hormuz ist für den weltweiten Energiehandel wichtig. Eine Blockade kann den weltweiten Ölpreis stark erhöhen.
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0: Aktuell auf der A6 Lies Richtung Biel zwischen Studen und Brückmoos. Dort steht aktuell die Ansage Verkehrsbelastung für Geduld und gute Fahrt.
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0: Ja, das Wetter heute Nachmittag noch einmal sonnig, zum Teil aber auch schon Wolken, denn das bei Temperaturen von rund 25 Grad. Morgen ist dann ziemlich wechselhaft auf Abend und so Gewitter bei noch maximal 22 Grad.
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0: Für euch am Mikrofon und der neue Freiburg-Haus. Schön verbringen wir den Montag Feierabend zusammen.
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Das ist Radio Bern 1 an diesem Mandy-Abend und zusammen sind wir unterwegs und zusammen geniessen wir neue Musik, und zwar neue Musik von One Republic. Tut richtig gut, weckt auch gut Erinnerungen an das Konzert im Herbst in Zürich, wo ihr ja vielleicht gesehen habt. Es war richtig gut. Need Your Love heisst der Song. Schön, sind wir zusammen unterwegs.

0: in der nächsten halben Stunde für dich. Guter Sound von der Noemi Besa mit Hear Me. Power Sound für all die, die heute ein bisschen länger müssen arbeiten mit Ruby. Und das hier, das ist der Eva Max, Mai oh Mai, all das in der nächsten halben Stunde.
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0: Gut informiert an diesem Montagabend, jetzt ist es 5.
7: Ich bin Dario Jecker, guten Abend.
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7: Der Iran hat die Gespräche mit den USA beendet und will die Straße von Hormuz wieder blockieren. Laut lokalen Medien suspendiert der Iran den Nachrichtenaustausch mit den USA. Dies, weil Israel, ein enger Verbündeter der USA, gegen den Waffenstillstand verstoßen habe. Die Meeresenge Hormuz ist für den weltweiten Energiehandel wichtig. Eine Blockade kann den weltweiten Ölpreis stark erhöhen. Anne Speiser von der SVP ist für ein Jahr die höchste Bernerin. Der Grosse Rat hat sie mit dem Glanzresultat von 157 Stimmen zu seiner Präsidentin gewählt. Speiser amtete bislang als erste Vizepräsidentin. Die 64-Jährige stammt aus dem Elsass und lebt seit 4 Jahrzehnten in ihrer Wahlheimat Zweisimmen. Schweizer Spielplätze könnten mit Blei verseucht sein, das berichtet der Blick. Besonders gefährdet seien Kleinkinder, die auf dem Boden spielen und Erde oder Dreck in den Mund nehmen, sagt Joëlle Herrin, Konsumexpertin bei der Umweltschutzorganisation Greenpeace.
9: Weil sie sind so neugierig für ihr Umfeld, sie sind alles am Berühren und so. Und genau dann sind sie am meisten gefährdet durch Blei und gefährliche Chemikalien.
7: Der verseuchte Boden kann die Hirnentwicklung von Kindern beeinträchtigen, so Herrin. Gemeinden müssen nun ihre Spielplätze überprüfen und mögliche Verdachtsfälle den Kantonen melden. Schülerinnen und Schüler schreiben bessere Noten, wenn ihre Lehrpersonen gut gelaunt sind. Das bestätigt die Analyse eines deutschen Forschungsteams. Lehren sei nicht nur eine intellektuelle, sondern auch eine emotionale Tätigkeit, sagt die Hauptautorin der Studie im Journal of Educational Psychology.
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0: Aktuell braucht es ein bisschen mehr Geduld auf der A6 Lies Richtung Biel. Zwischen Studen und der Verzweigung Brückmoos, der geht es aktuell länger. Und auch länger braucht ihr aktuell auf dem Autobahnzubringer von Muri Richtung Rüfenacht. Dort geht es 10 Minuten länger. Wünsche euch viel Geduld auch noch unterwegs und gute Fahrt.
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0: Ja, heute ein Gemisch aus Sonne und Wolken. Das so am Abend. Temperatur aktuell bei so angenehmen 25 Grad. Morgen ist dann ziemlich wechselhaft und kommt auch zum Teil heftig Gewitter bei uns in der Region. Temperaturen noch maximal bei 22 Grad.
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0: Mein Name ist Noe Fribourg und ich wünsche einen ganz guten Montagabend.

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Wow, was war das für ein sommerliches, wunderbares Weekend gewesen? Und das ja noch knapp im Mai, heute ja der 1. Juni, also der kalendarische Sommeranfang. Und was habt ihr schon alles Sommerliches gemacht, das Weekend? Seid ihr in der Body gewesen, im See oder in der Aare, gebräteln mit Freunden oder doch auf dem Stand-Up-Paddle unterwegs gewesen? Wie habt ihr euer erstes Sommerweekend genossen? Macht doch kurz die Sprachnachricht auf 079 889 89 99. Und jetzt geniessen wir das schöne Wetter heute noch, bevor dass es kehrt, das zusammen mit der Taylor Swift und Cruel Summer. Schönen Montag für Abend wünsche ich.

Olivia Dean, so easy hier bei uns auf Radio Bern 1 an diesem Montagabend. Jetzt geht es 20:05 Uhr haben wir es, wenn ihr gut auf dem Heimweg seid. Wir begleiten euch mit ganz viel Musik. Und zwar von Robin Schulz mit Sugar. Guten Feierabend wünsche ich.

0: let me down. Weder gut auf der Rose eigentlich richtig Thun unterwegs seid. Auf Bergen immer näher kommen. Wir begleiten euch mit guter Musik. Das ist Kamerad Hug Yourself. Mit dabei Katy Perry, I Kissed the Girl. Oder auch der Mann mit der unglaublich schönen Stimme, der Teddy Swims, Bad Dreams, auch das hier bei uns.
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0: Aktuell in Bern immer noch sonnig mit vereinzelt ein paar Wochen drinnen um 24 Grad. Das ist 17:30.
6: Ich bin Dario Jecker. Guten Abend.
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6: Schweizer Spielplätze könnten mit Blei verseucht sein. Das berichtet der Blick. Besonders gefährdet seien Kleinkinder, die auf dem Boden spielen und Erde oder Dreck in den Mund nehmen. Wie viele Spielplätze tatsächlich betroffen sind, ist unklar. Gemeinden müssen nun ihre Spielplätze überprüfen und mögliche Verdachtsfälle den Kantonen melden. Die Schweizer Wirtschaft ist zu Beginn des aktuellen Jahres gewachsen, allerdings etwas weniger stark als zuletzt erwartet. Das zeigen neue Zahlen des Staatssekretariats für Wirtschaft, SECO. Von Januar bis März nahm die Wirtschaftsleistung um 0,4% zu. Damit fiel das Wachstum stärker aus als in den beiden vorangegangenen Quartalen. Zum Wachstum beigetragen hat vor allem die Industrie. Viele Unternehmen produzierten mehr als zuletzt. Der Iran hat die Gespräche mit den USA beendet und will die Straße von Hormuz wieder blockieren. Laut lokalen Medien suspendiert der Iran den Nachrichtenaustausch mit den USA. Dies, weil Israel, ein enger Verbündeter der USA, gegen den Waffenstillstand verstoßen habe. Die Meeresenge Hormuz ist für den weltweiten Energiehandel wichtig. Eine Blockade kann den weltweiten Ölpreis stark erhöhen. Ein neuer Ansatz soll Babys vor gefährlichen Hirnhautentzündungen bewahren. Forschende aus Zürich und Basel nutzen Viren aus Abwasser, um die auslösenden Bakterien gezielt zu bekämpfen, noch bevor sie übertragen werden. Die Therapie funktioniert ganz ohne den Einsatz von Antibiotika, schreibt die ETH Zürich.
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0: Ja, aktuell in der Stadt Bern stocken es gut am einen oder anderen Ort klassisch Feierabendverkehr. Zum Beispiel von der Autobahnausfahrt Rubigen Richtung Belp. Und gerade in die andere Richtung geht er je 10 Minuten länger neben der Autobahnzubringer Richtung Rüfenacht von Muri her. Der ist aktuell ein bisschen verstopft. Weiter auch die Mombischu-Strasse unten von der Killefeldbrücke Richtung Thunplatz, wo aktuell der ein bisschen mehr Geduld braucht. Und auch noch in Zollikofen, der von Zollikofen Richtung Mossendorf und von Mossendorf Richtung Zollikofen auf der Hauptstrasse verliert ihr aktuell noch ein paar Minuten. Ich wünsche euch viel Geduld und gute Fahrt.
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0: Ja, das Wetter, ein Gemisch aus Sonne und Wolken an diesem Montagabend. Dazu Temperaturen von so 25 Grad. Morgen ist es dann eher ziemlich wechselhaft. Zum Teil sonnig gegen Abend, aber dann immer wie mehr Gewitter möglich. Das bei Temperaturen von noch maximal 23 Grad.
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0: Mein Name ist Noe Wiberkus und zusammen sind wir unterwegs an diesem Montagabend.

Vielleicht habt ihr es auch gesehen auf Instagram beim Durchscrollen plötzlich ein Bild vom Stress in einem Spitalbett. Der Schweizer Musiker hat seinen Rücken müssen operieren und hat es gestern auf Instagram gepostet und schreibt dazu, dass es sich unglaublich gut anfühlt, nach Jahren mit Schmerzen endlich wieder einen schmerzfreien Rücken zu haben. Ihm hören wir jetzt das mit dem Cyan, das Stress, How to Heal. Ich wünsche ganz einen guten Montagabend.

0: guten Sound in der nächsten halben Stunde. Danke, Mel Smith. Das ein feines Salätli auf der Terrasse, so kann am Montagabend doch starten. Oder auch Britney Spears, Oops, I Did It Again. Und der grosse Hit von Ihnen beiden, von der Lady Gaga und der Bruno Mars, Die With A Smile, auch das in der nächsten halben Stunde.
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2: Ich bin Dario Jecker, guten Abend.
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2: Arbeitnehmer können künftig weniger verdienen als den kantonalen Mindestlohn. Das hat der Nationalrat heute beschlossen. Wenn ein Kanton einen Mindestlohn beschließt, gilt dieser also nicht in jedem Fall. Er kann durch einen tieferen Mindestlohn in einem Gesamtarbeitsvertrag unterboten werden. Das stärke die Arbeitnehmer- und Geberverbände, die den Mindestlohn im Gesamtarbeitsvertrag aushandeln. Das sagt Mittepräsident Philipp Matthias Breggi.
4: Wenn Sie sich auf einen Weg einigen, dann soll diesem Weg Vorrang gegeben werden. Das ist unsere Position. Und wir sind überzeugt, dass wir damit die Sozialpartnerschaft stärken.
2: Ausgenommen sind die Kantone, die bereits einen Mindestlohn kennen. Die Schlussentscheidung im Parlament steht jedoch noch aus. Der Iran hat die Gespräche mit den USA beendet und will die Straße von Hormuz wieder blockieren. Laut lokalen Medien suspendiert der Iran den Nachrichtenaustausch mit den USA. Dies, weil Israel, ein enger Verbündeter der USA, gegen den Waffenstillstand verstoßen habe. Die Meeresenge Hormuz ist für den weltweiten Energiehandel wichtig. Eine Blockade kann den weltweiten Ölpreis stark erhöhen. Im bernischen Grossen Rat hat das bürgerliche Lager das erste Kräftemessen der neuen Legislatur verloren. Christoph Zimmerli von der FDP unterlag in der Kampfwahl um das zweite Vizepräsidium dem grünliberalen Michael Ritter. Die Parteien beider Kandidaten hatten das Amt für sich beansprucht. Die bürgerlichen Parteien gingen gestärkt aus den Wahlen vom vergangenen März hervor. Dass sie den ersten Machtkampf der neuen Legislatur verloren, kam überraschend.
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0: Zum Börsenschluss steht der SMI bei 13.305 Punkten. Das ist ein Minus von 1,75%. Der Euro, der kostet 91 Rappen und der Dollar, der wird zu 78 Rappen gehandelt.
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0: Er hat sich mittlerweile ein bisschen beruhigt, ausser bei der Autobahnausfahrt Rubigen Richtung Belp und von Belp Richtung Autobahnausfahrt Rubigen hat er aktuell immer noch länger und auch länger hat er auf der Weissen Bielstrasse, auf der Säftigen Strasse von Wabern Richtung Kehrsatz. So ist richtig, der verliert aktuell auch mindestens noch 10 Minuten. Wünsche viel Geduld und gute Fahrt.
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0: Das Wetter in der Nacht bleibt trocken. Morgen dann eher am Morgen ein Gemisch aus Sonne und Wolken. Auf den Abend kommt immer ein solches Gewitterrisiko. Temperaturen morgen noch maximal bei 22 Grad.
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0: Mein Name ist Noel Fieberkhaus. Ich wünsche einen ganz guten Montagabend.

Zusammen verbringen wir den Montagabend bei Sonnenschein und ganz viel Musik. Und zwar mit neuem Sound vom britischen Künstler Harry Styles, der ja mittlerweile in Berlin lebt. Das hier ist sein neuester Hit, American Girls.

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3: Uhr. Ich bin Dario Jecker. Guten Abend.
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3: Arbeitnehmer können künftig weniger verdienen als den kantonalen Mindestlohn. Das hat der Nationalrat heute beschlossen. Wenn ein Kanton einen Mindestlohn beschließt, gilt dieser also nicht in jedem Fall. Er kann durch einen tieferen Mindestlohn in einem Gesamtarbeitsvertrag unterboten werden. Dagegen waren die linken Parteien. SP-Co-Präsident Cedric Wermuth sagt, mit der Regelung würden demokratische Entscheide ausgehebelt.
4: Auch in der Version, die uns jetzt vorliegt, des Ständerates, bleibt diese Vorlage, es tut mir leid, ein parlamentarischer Mini-Putsch gegen die verfassungsmäßige Ordnung in diesem Land.
3: Ausgenommen sind die Kantone Neuenburg, Genf, Jura, Tessin und Basel-Stadt, die bereits einen Mindestlohn kennen. Der Schweizer Aktienmarkt hat heute massive Verluste erlitten. Wegen der Eskalation im Irankrieg schloss der Swiss Market Index SMI bei 13.305 Punkten. Das ist ein Minus von 1,75%. Hauptgrund für den Verlust sind die Verwürfnisse der Kriegsparteien im Nahen Osten. Der Ölpreis stieg in der Folge um knapp 7%. Im bernischen Grossen Rat hat das bürgerliche Lager das erste Kräftemessen der neuen Legislatur verloren. Christoph Zimmerli von der FDP unterlag in der Kampfwahl um das zweite Vizepräsidium dem grünliberalen Michael Ritter. Die Parteien beider Kandidaten hatten das Amt für sich beansprucht. Die bürgerlichen Parteien gingen gestärkt aus den Wahlen vom vergangenen März hervor. Dass sie den ersten Machtkampf der neuen Legislatur verloren, kam überraschend.
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3: Auf der A1 zwischen Walliselen und Zürich-Seebach stockt es nach einem Unfall. Das ist A1 Richtung Bern. Dann haben wir eine halbe Stunde, was länger geht, auf der A3 Richtung Chur zwischen Richterswil und Lachen. Dort stauen es wegen Bauarbeiten und der rechte Streifen ist gesperrt. Ich wünsche eine gute Fahrt.
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5: Ja, das Wetter in der Nacht bleibt trocken. Morgen dann ein Gemisch aus Sonne und Wolken. Und vor allem in der zweiten Tageshälfte kann es dann vermehrt gewittern. Das bei Temperaturen von maximal noch so 22 Grad.
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2: Ich bin Dario Jecker. Guten Abend.
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2: Das Parlament in Bern will chinesische Online-Händler wie Temu und Shein in die Pflicht nehmen. Künftig sollen sie Produkte auf den Online-Shops klarer kennzeichnen müssen, wenn diese in der Schweiz nicht verkauft werden dürfen. Zudem sollen Kleinsendungen aus Asien stärker kontrolliert werden. Eine Abgabe auf solche Sendungen soll die Kontrollen finanzieren. Die Anliegen kamen beide aus den Reihen der Mittepartei. Der Schweizer Aktienmarkt hat heute massive Verluste erlitten. Wegen der Eskalation im Irankrieg schloss der Swiss Market Index SMI bei 13.305 Punkten. Das ist ein Minus von 1,75%. Hauptgrund für den Verlust sind die Verwürfnisse der Kriegsparteien im Nahen Osten. Der Ölpreis stieg in der Folge um knapp 7%. Zudem hat der Iran die Menschen im Norden Israels zur Flucht aufgerufen. Falls Israel die libanesische Hauptstadt Beirut tatsächlich angreifen sollte, sollten die Bewohner Nordisraels flüchten, um keinen Schaden zu nehmen. Das ließ das iranische Militär im Staatssender IRIB verlauten. Für den Iran sei der israelische Krieg im Libanon gegen die pro-iranische Hisbollah-Miliz nicht länger hinnehmbar.
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2: Die Schweizer Eishockey-Nazi ist nach dem Silbermedaillengewinn an der Heim-WM von den Fans empfangen worden. Trotzdem, dass man Gold so knapp verpasst hat, bleibe vor allem Stolz von dieser WM übrig, sagt Nazi-Goli Leonardo Genoni.
3: Ich glaube, die Schweiz als solches ist zusammengerückt. Ich hätte niemals gedacht, dass wir als unser Volk in einem Stadion plötzlich 10'000 Leute zusammen ein Lied singen. Das hätte ich nicht gedacht.
2: Die Schweizer Eishockey-Nazi kassierte gestern Abend gegen Finnland in der Verlängerung den Treffer, der den Traum von WM-Gold mit einem 0:1 beendete.
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2: Keine aktuelle Meldungen von der Strasse. Ich wünsche ganz gute und auch ganz sichere Fahrt.
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4: Ja, das Wetter in der Nacht bleibt trocken. Morgen dann ein Gemisch aus Sonne und Wolken. Und vor allem in der zweiten Tageshälfte kann es dann vermehrt gewittern. Das bei Temperaturen von maximal noch so 22 Grad.
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2: Diese Themen haben heute Schlagzeilen gemacht. Guten Abend.
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2: Der Schweizer Aktienmarkt hat heute massive Verluste erlitten. Wegen der Eskalation im Irankrieg schloss der Swiss Market Index SMI bei 13.305 Punkten. Das ist ein Minus von 1,75%. Hauptgrund für den Verlust sind Geschehnisse im Nahen Osten. Nach israelischen Angriffen im Libanon will der Iran aus Protest die indirekten Verhandlungen mit den USA einstellen. Das hatte die halbstaatliche Nachrichtenagentur Tasnim am Nachmittag berichtet. Demnach blockiert der Iran die für den Ölhandel wichtige Straße von Hormuz wieder. Der Ölpreis stieg in der Folge um knapp 7%. Zudem hat der Iran die Menschen im Norden Israels zur Flucht aufgerufen. Falls Israel die libanesische Hauptstadt Beirut tatsächlich angreifen sollte, sollten die Bewohner Nordisraels flüchten, um keinen Schaden zu nehmen. Das ließ das iranische Militär im Staatssender IRIB verlauten. Für den Iran sei der israelische Krieg im Libanon gegen die pro-iranische Hisbollah-Miliz nicht länger hinnehmbar. Arbeitnehmer können künftig weniger verdienen als den kantonalen Mindestlohn. Das hat der Nationalrat heute beschlossen. Wenn ein Kanton einen Mindestlohn beschließt, gilt dieser also nicht in jedem Fall. Er kann durch einen tieferen Mindestlohn in einem Gesamtarbeitsvertrag unterboten werden. Dagegen waren die linken Parteien. SP-Co-Präsident Cedric Wermuth sagt, mit der Regelung würden demokratische Entscheide ausgehebelt.
3: Auch in der Version, die uns jetzt vorliegt, des Ständerates, bleibt diese Vorlage, es tut mir leid, ein parlamentarischer Mini-Putsch gegen die verfassungsmäßige Ordnung in diesem Land.
2: Ausgenommen sind die Kantone Neuenburg, Genf, Jura, Tessin und Basel-Stadt, die bereits einen Mindestlohn kennen. Schweizer Spielplätze können mit Blei verseucht sein. Das berichtet der Blick. Besonders gefährdet seien Kleinkinder, die auf dem Boden spielen und Erde oder Dreck in den Mund nehmen. Gerade während der Entwicklungsphase ist Blei oft besonders gefährlich, sagt Joëlle Erin, Konsumexpertin bei der Umweltorganisation Greenpeace.
4: Für Kinder hat es mögliche schwere Konsequenzen wie Entwicklungsverzögerungen oder Lernschwierigkeiten oder Selbstverhaltensauffälligkeiten.
2: Wie viele Spielplätze tatsächlich betroffen sind, ist unklar. Gemeinden müssen nun ihre Spielplätze überprüfen und mögliche Verdachtsfälle den Kantonen melden.
5: Ein neuer Ansatz soll Babys vor gefährlichen Hirnhautentzündungen bewahren. Forschende aus Zürich und Basel nutzen Viren aus Abwasser, um schädliche Bakterien gezielt zu bekämpfen, dies bereits im Darm der Mutter. Die Therapie funktioniert ganz ohne den Einsatz von Antibiotika, schreibt die ETH Zürich.
0: Wetter.
6: Das Wetter in der Nacht bleibt trocken. Morgen dann ein Gemisch aus Sonne und Wolken. Und vor allem in der zweiten Tageshälfte kann es dann vermehrt gewittern. Das bei Temperaturen von maximal noch so 22 Grad.
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2: Diese Themen haben heute Schlagzeilen gemacht. Guten Abend.
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2: Die Schweizer Eishockey-Nazi ist nach dem Silbermedaillengewinn an der Heim-WM von den Fans empfangen worden. Trotzdem, dass man Gold so knapp verpasst hat, bleibe vor allem Stolz von dieser WM übrig, sagt Nazi-Goalie Leonardo Giannoni.
3: Ich glaube, die Schweiz als solches ist zusammengerückt. Ich hätte niemals gedacht, dass wir als unser Volk in einem Stadion plötzlich 10'000 Leute zusammen ein Lied singen. Das hätte ich nicht gedacht gehabt.
2: Die Schweizer Eishockey-Nazi kassierte gestern Abend gegen Finnland in der Verlängerung den Treffer, der den Traum von WM-Gold mit einem 0:1 beendete. Arbeitnehmer können künftig weniger verdienen als den kantonalen Mindestlohn. Das hat der Nationalrat heute beschlossen. Wenn ein Kanton einen Mindestlohn beschließt, gilt dieser also nicht in jedem Fall. Er kann durch einen tieferen Mindestlohn in einem Gesamtarbeitsvertrag unterboten werden. Das stärke die Arbeitnehmer- und Geberverbände, die den Mindestlohn im Gesamtarbeitsvertrag aushandeln. Das sagt Mitte-Präsident Philipp Matthias Breggi.
4: Wenn Sie sich auf einen Weg einigen, dann soll diesem Weg Vorrang gegeben werden. Das ist unsere Position. Und wir sind überzeugt, dass wir damit die Sozialpartnerschaft stärken.
2: Ausgenommen sind die Kantone, die bereits einen Mindestlohn kennen. Die Schlussentscheidung im Parlament steht jedoch noch aus. Das Parlament in Bern will chinesische Online-Händler wie Temu und Shein in die Pflicht nehmen. Künftig sollen sie Produkte auf den Online-Shops klarer kennzeichnen müssen, wenn diese in der Schweiz nicht verkauft werden dürfen. Zudem sollen Kleinsendungen aus Asien stärker kontrolliert werden. Eine Abgabe auf solche Sendungen soll die Kontrollen finanzieren. Die Anliegen kamen beide aus den Reihen der Mitte-Partei. Schweizer Spielplätze könnten mit Blei verseucht sein, das berichtet der Blick. Besonders gefährdet seien Kleinkinder, die auf dem Boden spielen und Erde oder Dreck in den Mund nehmen, sagte Joëlle Herrin, Konsumexpertin bei der Umweltschutzorganisation Greenpeace.
5: Weil sie sind so neugierig für ihr Umfeld, sie sind alles am Berühren und so. Und genau dann sind sie am meisten gefährdet durch Blei und gefährliche Chemikalien.
2: Der verseuchte Boden kann die Hirnentwicklung von Kindern beeinträchtigen, so Herrin. Gemeinden müssen nun ihre Spielplätze überprüfen und mögliche Verdachtsfälle den Kantonen melden. Der Schweizer Detailhandel hat im April etwas mehr umgesetzt als im Vorjahresmonat. Die Umsätze stiegen um 0,6%, wie das Bundesamt für Statistik mitteilt. Für Rückenwind sorgten insbesondere die Tankstellen, deren Erlöse infolge höherer Ölpreise deutlich anzogen.
0: Wetter.
6: Ja, das Wetter in der Nacht bleibt trocken. Morgen dann ein Gemisch aus Sonne und Wolken. Und vor allem in der zweiten Tageshälfte kann es dann vermehrt gewittern. Das bei Temperaturen von maximal noch so 22 Grad.
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2: Das Wetter in der Nacht bleibt trocken. Morgen dann ein Gemisch aus Sonne und Wolken. Und vor allem in der zweiten Tageshälfte kann es dann vermehrt gewittern. Das bei Temperaturen von maximal noch so 22 Grad.
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3: Diese Themen haben heute Schlagzeilen gemacht. Guten Abend.
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3: Die Schweizer Eishockey-Nazis nach dem Silbermedaillengewinn an der Heim-WM von den Fans empfangen worden. Trotzdem, dass man Gold so knapp verpasst hat, bleibe vor allem Stolz von dieser WM übrig, sagt Nazi-Goalie Leonardo Genoni.
4: Ich glaube, die Schweiz als solches ist zusammengerückt. Ich hätte niemals gedacht, dass wir als unser Volk in einem Stadion plötzlich 10'000 Leute zusammen ein Lied singen. Das hätte ich nicht gedacht.
3: Die Schweizer Eishockey-Nazi kassierte gestern Abend gegen Finnland in der Verlängerung den Treffer, der den Traum von WM-Gold mit einem 0:1 beendete. Arbeitnehmer können künftig weniger verdienen als den kantonalen Mindestlohn. Das hat der Nationalrat heute beschlossen. Wenn ein Kanton einen Mindestlohn beschließt, gilt dieser also nicht in jedem Fall. Er kann durch einen tieferen Mindestlohn in einem Gesamtarbeitsvertrag unterboten werden. Das stärke die Arbeitnehmer- und Geberverbände, die den Mindestlohn im Gesamtarbeitsvertrag aushandeln. Das sagt Mitte-Präsident Philipp Matthias Breggi.
5: Wenn Sie sich auf einen Weg einigen, dann soll diesem Weg Vorrang gegeben werden. Das ist unsere Position. Und wir sind überzeugt, dass wir damit die Sozialpartnerschaft stärken.
3: Ausgenommen sind die Kantone, die bereits einen Mindestlohn kennen. Die Schlussentscheidung im Parlament steht jedoch noch aus. Das Parlament in Bern will chinesische Online-Händler wie Temu und Shein in die Pflicht nehmen. Künftig sollen sie Produkte auf den Online-Shops klarer kennzeichnen müssen, wenn diese in der Schweiz nicht verkauft werden dürfen. Zudem sollen Kleinsendungen aus Asien stärker kontrolliert werden. Eine Abgabe auf solche Sendungen soll die Kontrollen finanzieren. Die Anliegen kamen beide aus den Reihen der Mitte-Partei. Schweizer Spielplätze könnten mit Blei verseucht sein, das berichtet der Blick. Besonders gefährdet seien Kleinkinder, die auf dem Boden spielen und Erde oder Dreck in den Mund nehmen, sagte Joëlle Herrin, Konsumexpertin bei der Umweltschutzorganisation Greenpeace.
6: Weil sie sind so neugierig für ihr Umfeld, sie sind alles am Berühren und so. Und genau dann sind sie am meisten gefährdet durch Blei und gefährliche Chemikalien.
3: Der verseuchte Boden kann die Hirnentwicklung von Kindern beeinträchtigen, so Herrin. Gemeinden müssen nun ihre Spielplätze überprüfen und mögliche Verdachtsfälle den Kantonen melden. Der Schweizer Detailhandel hat im April etwas mehr umgesetzt als im Vorjahresmonat. Die Umsätze stiegen um 0,6%, wie das Bundesamt für Statistik mitteilt. Für Rückenwind sorgten insbesondere die Tankstellen, deren Erlöse infolge höherer Ölpreise deutlich anzogen.
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7: Ja, das Wetter in der Nacht bleibt trocken. Morgen dann ein Gemisch aus Sonne und Wolken. Und vor allem in der zweiten Tageshälfte kann es dann vermehrt gewittern. Das bei Temperaturen von maximal noch so 22 Grad.